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2: Ich bin Hendrik Daum. Die USA haben eigenen Angaben zufolge in der Nacht neue Angriffe auf den Iran gestartet. Ziel sei es, zu verhindern, dass der Iran Handelsschiffe in der Straße von Hormuz attackiere. Es ist bereits die 4. Angriffswelle der USA, seit die Feindseligkeiten zuletzt wieder aufgeflammt waren. Wegen der neuen Kampfhandlungen stieg auch der Ölpreis. Ein Fass der Nordseesorte Brent verteuerte sich um gut 3% auf $78,35. Bundesfamilienministerin Prien will den staatlichen Unterhaltsvorschuss künftig nur noch bis zum 16. Geburtstag von Kindern zahlen. Hintergrund sind die Sparvorgaben an den Bundeshaushalt. Tine Klimach hat die Einzelheiten.
3: Alleinerziehende können vom Staat Unterhaltsvorschuss beantragen, wenn der andere Elternteil, in der Praxis oftmals der Vater, kaum oder keinen Unterhalt zahlt. Der Staat kann sich das Geld eigentlich dann zurückholen, in der Praxis gelingt das aber nur selten. Kritik an den Plänen, den Vorschuss nur bis zum 16. Lebensjahr zu zahlen, kommt vom Deutschen Kinderhilfswerk. Der Kinderzuschlag wurde gerade erst gekürzt und nun die nächste Kürzung. Die Armutssituation von vielen Kindern und Jugendlichen werde dadurch noch weiter verschärft.
2: Bei einer Brandkatastrophe in der thailändischen Hauptstadt Bangkok sind nach offiziellen Angaben mindestens 27 Menschen ums Leben gekommen. Zudem ist von zahlreichen Verletzten die Rede. Ob sich darunter auch Touristen befinden, ist noch nicht bekannt. Auch warum das Feuer in dem Lokal ausbrach, ist noch unklar. Der Hamburger Tennisprofi Alexander Zverev hat die Krönung seines starken Wimbledon-Turniers leider verpasst. Zverev verlor das Endspiel gegen den italienischen Weltranglisten-Ersten Jannik Sinner in 4 Sätzen mit 7:6, 6:7, 3:6 und 4:6. Doch trotz der Niederlage hat Zverev gleichzeitig allen Grund zu feiern, denn durch den Einzug ins Wimbledon-Finale klettert er jetzt in der Weltrangliste auf Platz 2.
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2: Ich bin Hendrik Daum. Das US-Militär hat nach eigenen Angaben in der Nacht neue Angriffe auf den Iran gestartet. Ziel sei es, zu verhindern, dass der Iran Handelsschiffe in der Straße von Hormuz attackiere. Es ist bereits die vierte Angriffswelle der USA, seit die Feindseligkeiten zuletzt wieder aufgeflammt waren. Wegen der neuen Kampfhandlungen ist der Ölpreis gestiegen. Ein Fass der Nordseesorte Brent verteuerte sich um gut 3% auf $78,35. Die Bundesregierung will die Tabaksteuer stärker erhöhen als bisher vorgesehen. Wie das Redaktionsnetzwerk Deutschland berichtet, soll bis zum Jahr 2030 der Preis für eine Packung Zigaretten schrittweise auf 11,78 Euro steigen. Das wären etwa 40 Cent mehr als bisher geplant. Grund für die Anhebung sei nicht nur eine Lücke im Bundeshaushalt, sondern auch der Schutz der öffentlichen Gesundheit. Konkret soll der Tabaksteueranteil von aktuell rund 4 Euro bis 2030 auf 6,19 Euro klettern. Angesichts der andauernden Hitze fordert die Fraktionschefin der Bayerischen Grünen, Schulze, 200 Millionen Euro aus dem Länderfinanzausgleich für Klimaanlagen in Schulen, Kitas, Kliniken und Altenheimen auszugeben. Das Geld solle direkt und unbürokratisch an die Kommunen gehen, um speziell dort den Hitzeschutz zu verbessern. Gerade Kinder und Senioren leiden besonders unter den hohen Temperaturen. Tennisprofi Alexander Zverev hat den ersten deutschen Wimbledon-Titel im Männereinzel seit 35 Jahren verpasst. Der Hamburger verlor das Finale gegen den italienischen Weltranglisten-Ersten Jannik Sinner in 4 Sätzen. Doch trotz der Niederlage hat Zverev auch allen Grund zu feiern, denn durch den Einzug ins Wimbledon-Finale klettert er in der Weltrangliste auf Platz 2. Obendrauf bekommt Zverev ein Preisgeld von umgerechnet über 2 Millionen Euro.
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2: Ich bin Hendrik Daum. Einen schönen guten Morgen. Sollte es ein Social-Media-Verbot für Kinder und Jugendliche geben? Ein Expertenrat gibt heute der EU-Kommission eine Empfehlung in dieser Frage ab. Sie soll die Grundlage für ein EU-weites Gesetz bilden. Beobachter erwarten, dass sich die Experten ähnlich äußern könnten wie ein deutsches Gremium, das zu einem gesetzlichen Mindestalter von 13 Jahren oder zu Beschränkungen für einzelne Dienste geraten hatte. Bundespräsident Steinmeier begrüßt die von der Koalition beschlossenen Reformen. Endlich ist etwas Wichtiges passiert, sagte Steinmeier im ZDF-Sommerinterview.
3: Es könnte sein, dass wir gerade eine neue Phase in der Politik der Koalition erleben. Will sagen, dass man die Selbstblockade innerhalb der Koalition aufgehoben hat, aufgelöst hat und hoffentlich aus den beschlossenen Paketen, die jetzt auf dem Weg sind, auch die Lust an der Gestaltung zurückgewinnt. Das ist das, was mindestens erforderlich ist, um diesen Weg der Reformen fortzusetzen.
2: Gleichzeitig betonte Steinmeier, die Reformen müssten jetzt aber auch für mehr Wirtschaftswachstum sorgen. Nur dann könne die Politik neues Vertrauen gewinnen. Wie geht es dem Wald in Bayern? Wie sehr leidet er unter der Trockenheit? Das möchte die Forstverwaltung in den kommenden Wochen herausfinden. Etwa 16.000 Bäume an über 450 Inventurpunkten im Freistaat sollen dafür untersucht werden. Gerade mit Blick auf den Klimawandel sei das äußerst wichtig, sagt Forstministerin Karniba. Letztes Jahr gab es bei fast 40% aller erfassten Bäume deutliche Schäden. Der Hamburger Tennisprofi Alexander Zverev hat die Krönung seines starken Wimbledon-Turniers verpasst. Zverev verlor das Endspiel gegen den italienischen Weltranglisten-Ersten Jannik Sinner in 4 Sätzen. Doch trotz der Niederlage hat Zverev auch allen Grund zu feiern, denn durch den Einzug ins Wimbledon-Finale klettert er in der Weltrangliste auf Platz 2.
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4: Ich bin Hendrik Daum, einen schönen guten Morgen. Sollte es ein Social-Media-Verbot für Kinder und Jugendliche geben? Ein Expertenrat gibt heute der EU-Kommission eine Empfehlung in dieser Frage ab. Sie soll die Grundlage für ein EU-weites Gesetz bilden. Beobachter erwarten, dass sich die Experten ähnlich äußern könnten wie ein deutsches Gremium, das zu einem gesetzlichen Mindestalter von 13 Jahren oder zu Beschränkungen für einzelne Dienste geraten hatte. Bundespräsident Steinmeier begrüßt die von der Koalition beschlossenen Reformen. Endlich ist etwas Wichtiges passiert, sagte Steinmeier im ZDF-Sommerinterview.
5: Es könnte sein, dass wir gerade eine neue Phase in der Politik der Koalition erleben. Will sagen, dass man die Selbstblockade innerhalb der Koalition aufgehoben hat, aufgelöst hat.

0: und hoffentlich aus den beschlossenen Paketen, die jetzt auf dem Weg sind, auch die Lust an der Gestaltung zurückgewinnt. Das ist das, was mindestens erforderlich ist, um diesen Weg der Reformen fortzusetzen.
1: Gleichzeitig betonte Steinmeier, die Reformen müssten jetzt aber auch für mehr Wirtschaftswachstum sorgen. Nur dann könne die Politik neues Vertrauen gewinnen. Wie geht es dem Wald in Bayern? Wie sehr leidet er unter der Trockenheit? Das möchte die Forstverwaltung in den kommenden Wochen herausfinden. Etwa 16.000 Bäume an über 450 Inventurpunkten im Freistaat sollen dafür untersucht werden. Gerade mit Blick auf den Klimawandel sei das äußerst wichtig, sagt Forstministerin Kaniba. Letztes Jahr gab es bei fast 40% aller erfassten Bäume deutliche Schäden. Der Hamburger Tennisprofi Alexander Zverev hat die Krönung seines starken Wimbledon-Turniers verpasst. Zverev verlor das Endspiel gegen den italienischen Weltranglisten-Ersten Jannik Sinner in 4 Sätzen. Doch trotz der Niederlage hat Zverev auch allen Grund zu feiern, denn durch den Einzug ins Wimbledon-Finale klettert er in der Weltrangliste auf Platz 2.
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2: Hier sind die Nachrichten mit Chantal Martin. Weltweit folgen ihnen Millionen von Fans. Und dieses Wochenende waren davon viele bei uns in München. Die berühmte K-Pop-Band BTS ist gleich zweimal in der Allianz Arena aufgetreten, vor jeweils mehr als 70.000 Menschen. An der U-Bahn in Fröttmanning war es deshalb voll, zeigen auch mehrere Videos in den sozialen Medien. Laut Polizei ist aber alles ruhig geblieben.

0: Der Fall erschreckend und schockierend. Heute wird vor dem Oberlandesgericht bei uns in München ein wichtiges Urteil verkündet. München-Reporterin Cora Weidner.
1: Es geht um Völkermord und die Versklavung zweier jesidischer Mädchen. Dem angeklagten Ehepaar wird vorgeworfen, der Terrorvereinigung Islamischer Staat angehört zu haben. Sie sollen im Irak und in Syrien Verbrechen gegen die Menschlichkeit und Kriegsverbrechen begangen haben. Der Prozess läuft inzwischen seit über einem Jahr. Das Urteil soll um 9.30 Uhr im neuen Strafjustizzentrum in der Dachauer Straße verkündet werden.
0: Bei einem folgenschweren Feuer in einer Bar in Bangkok in Thailand sind mindestens 27 Menschen gestorben, mehr als 60 wurden verletzt. Viele hatten sich nach hinten Richtung Toiletten geflüchtet, doch dort soll es keine Notausgänge gegeben haben. Warum das Feuer ausgebrochen ist, ist noch unklar. Wie geht es dem Wald bei uns in Bayern? Wie sehr leidet er unter der aktuellen Trockenheit? Das möchte die Forstverwaltung in den kommenden Wochen herausfinden. Etwa 16.000 Bäume sollen dafür untersucht werden. Vergangenes Jahr hatte es bei fast 40% aller untersuchten Bäume deutliche Schäden gegeben. Welcher Name passt zu einer Maschine? Diese Frage stellt sich aktuell die Deutsche Bahn und baut auf die Mithilfe der Münchnerinnen und Münchner. München-Reporter Uli Floll.
2: Gesucht wird ein Name für den ersten Tunnelbohrer auf der zweiten Stammstrecke. Weiblich und mit Bezug zur Stadt München. Aus allen Vorschlägen sind jetzt drei Finalisten ausgewählt worden. Anna, Donna Maria und Martha. Abstimmen für den Sieger geht online von heute bis zum 24. Juli. Die nicht mehr ganz so anonyme 700 Tonnen schwere Maschine bohrt sich dann ab Mitte September von der Donnersberger Brücke bis zum Marienhof.
0: Das waren die Nachrichten. Jetzt Wetter und Verkehr mit Lukas Dombo.
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5: Ja, was erwartet uns? Das wird mal wieder so eine richtig klassische Sommerwoche. Genau wissen, wie es wird mit dem Charivari München-Wetter. Weil auf den ersten Blick total schön. Hey, heute wieder 30 Grad. Auch die nächsten Tage bleibt schön warm. Aber. Da kommt eben noch das Aber. Morgen Abend, auch Mittwochabend, sind vereinzelt Hitzegewitter möglich. Das kennen wir natürlich. Dementsprechend stellt euch darauf schon mal ein. Alles abseits davon wird wirklich tipptopp.
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5: Gut, ich meine, Verkehrslage in München, ihr wisst selber, aktuell Donnersberger Brücke haben wir Themen offen. Dann ist auch der Odeonsplatz nach wie vor nicht geöffnet und so weiter. Dementsprechend auch schon ein bisschen Stau auf dem Mittleren Ring. Immerhin auf den Autobahnen, da ist noch alles frei.
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5: So, die neuesten Blitzer haben wir einen, nämlich Dachau, die Schleißheimer Straße. Und wenn ihr noch mehr habt, 089 für München, 57 95 5.
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6: Ja, rein geht's in eine neue Woche und das aber ehrlich gesagt mit einem völlig neuen Gefühl, weil, Obacht bitte.
5: Obacht.
6: Es gibt tatsächlich auch heute zum Start der neuen Woche kein WM-Spiel. Also erst morgen und Mittwoch dann die zwei Halbfinals. Samstag und Sonntag dann Spiel um Platz 3 und natürlich das große Finale. Und trotzdem gibt es in dieser Woche natürlich auch massig andere Highlights in München, Stadt und Land, auf was wir uns da genau freuen dürfen. Freuen können, hört ihr gleich um Viertel nach und dazu Feel Good Music. Und das ist erstmal ganz entspannter Sound. Wir wollen es ja nicht übertreiben um kurz nach 6.
5: Es ist auch vor allem Montag.
6: So.
5: Beruhig dich.
6: Hier ist Harry Styles mit American.

0: ganz kurze Frage. Samstag in 2 Wochen. Steht da schon was im Kalender bei euch? 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
0: Und wieder mal irrsinnig viel los und wahnsinnig viel geboten in dieser Woche. Zum Beispiel gibt es am Sonntag das Kultevent schlechthin, den Kochalball am China-Turm im Englischen Garten.
3: Also der Kochalball ist einzigartig weltweit. Wo gibt's das, dass rund 12.000 Leute um 6 Uhr in der Früh irgendwo hingehen und dort wirklich das Tanzbein schwingen?
0: Der Lukas schaut mich schon ganz verwirrt an. Wahnsinn. Man muss ja trotzdem sagen, 6 Uhr ist ja eigentlich fast schon zu spät.
4: Stimmt, ja.
0: Ursula Seebock-Förster.
3: Die meisten kommen nicht erst um 6 Uhr, wenn der Ball losgeht, sondern schon deutlich früher, so dass man noch ein bisschen die Dunkelheit hat. Dann sind nämlich alle Tische wunderschön mit Kerzenlicht beleuchtet und dann kommt so allmählich die Dämmerung. Und dann geht die Sonne auf und dann um 6 Uhr morgens beginnt erst der Tanz. Und diese Stimmung ist einfach unvergleichlich.
0: Auf jeden Fall eine völlig einzigartige Geschichte. Und die erwarte ich mir ehrlich gesagt auch am Freitag bei Helene Fischer in der Allianz Arena. Schon wieder schaut mich Lukas an, als hätte ich was gemacht. Wir von 95.5 Charivari präsentieren euch diese 360-Grad-Arena-Tour. Und ich bin echt richtig gespannt, wie gut das auch wirkt.
4: Ja, sehr, sehr gut. Das erhoffen sich auch Millionen von Menschen. Und zwar vom meist erwarteten Film des Jahres, Die Odyssee von Christopher Nolan, kommt jetzt diese Woche endlich in die Kinos, auch in München, Stadt und Land. Die Trailer sehen richtig geil aus, aber der Film eben auch fast 3 Stunden lang.
0: Und da bin ich schon wieder raus. 3 Stunden? Ja, so lange kann ich nicht da mal sitzen. Startet gut rein in die neue Woche mit 95 Charivari und Feel Good Music.

0: So, ich würde mal behaupten, wir haben einen neuen Bier-Hype. 95.5 Charivari hier startet gut in die neue Woche und ihr erinnert euch doch sicherlich noch an den Augustiner Alkoholfrei-Wahnsinn. Monatelang waren die Flaschen so vergriffen wie, weiß ich nicht, NFL-Tickets für das Münchenspiel. Also wirklich richtig, richtig irre. Teilweise wurden die Bierlieferanten schon auf dem Weg in den Getränkemarkt abgepasst und die Kästen sogar teilweise fürs Fünffache im Netz verkauft. So, und gerade entsteht ein ähnlicher Hype, ums Obacht bitte, neue Tegernseher. Allerdings nicht alkoholfrei, sondern Radler. Also ja, Tegernseher hat ein neues Radler, doch das Teil ist schneller ausverkauft, als man schauen kann. Grund ist auch die begrenzte Abfüllmenge. Die Getränke können nämlich nur alle 14 Tage aktuell produziert werden. Entsprechend groß ist der Hype bereits. Und nächstes Produktionsdatum ist der 24. Juli. Demnach aktuell noch ein bisschen Zeit, das neue Hype-Getränk vorzubestellen.
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2: Hier sind die Nachrichten mit Chantal Martin. Warum ist ein Autofahrer am Mittleren Ring bei uns in München in gleich mehrere Autos gekracht? Waren etwa Drogen oder Alkohol im Spiel? Ein schwerer Unfall vom Freitagabend gibt der Polizei immer noch Rätsel auf. Nachdem er in das Heck eines Autos gefahren ist, ist ein Kia-Fahrer einfach auf dem Gas geblieben und hat an einer Kreuzung gleich den nächsten Crash ausgelöst. Ein Mensch ist dabei gestorben. Der Mittlere Ring musste 3 Stunden lang komplett gesperrt werden. Sie ist ein internationales Phänomen, die K-Pop-Band BTS. Dieses Wochenende ist sie bei uns in München aufgetreten, gleich 2-mal vor mehr als jeweils 70.000 Menschen in der Allianz Arena. Rundherum und auch in den U-Bahnen war es dementsprechend relativ voll, aber alles ist gut gelaufen, sagt die Münchner Polizei. Und noch zum Sport. Tennisstar Alexander Zverev hat das Wimbledon-Finale gegen den Weltranglisten-Ersten Jannik Sinner verloren. Damit konnte er sich nicht für sein starkes Turnier belohnen. Es wäre der erste deutsche Wimbledon-Titel im Männereinzel seit 35 Jahren.

0: 30 Jahren gewesen. Das waren die Nachrichten. Jetzt Wetter und Verkehr mit Lukas Dombo.
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3: Die Sonne zeigt sich zwar schon von ihrer besten Seite, aber das kann doch durchaus auch mal ein bisschen frisch werden, wenn man durchlüftet. Ja, 16 Grad sind wir aktuell, genau wissen, wie es wird mit dem Charivari München-Wetter. Aber bitte keine Sorge, später dürfen wir wieder schwitzen. Natürlich 30 Grad werden das heute den ganzen Tag, richtig viel Sonne mit dabei. Morgen, Mittwoch, auch Donnerstag, der 3-Tage-Trend. Prinzipiell sieht es auch sehr schön aus, die Temperaturen bleiben hoch, aber an den Abenden können dann auch mal hier und da einzelne Hitzegewitter dazukommen.
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3: Und wir schalten einen Gang zurück, vor allem auf der A95 München in Richtung Garmisch-Partenkirchen. Zwischen Wolfratshausen und Seeshaupt aktuell eine ungesicherte Unfallstelle. Passt da bitte auf. Und wir haben den ersten Stau, und zwar auf der A94 Passau in Richtung München. Zwischen Paarstetten und Markt Schwaben knapp 10 Minuten plus.
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3: Die neuesten Blitzer haben wir zwei Stück. Einmal Bogenhausen, die Prinzregentenstraße, und in Vaterstetten wird noch geblitzt am Gewerbepark. Und wenn ihr noch mehr sehen solltet, dann klingelt durch jederzeit die Nummer 089 für München 57 95 5.
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4: Wahnsinn, was an diesem Wochenende los war bei uns in München, oder? Also die ganzen BTS-Fans. Oder The Army, wie die Fans ja genannt werden.
3: Ach so nennt man die? So,
4: ja, hab ich auch wieder was gelernt. Haben die Stadt eingenommen. Das ist ja Wahnsinn. Auch auf Instagram und Co. All ist es voll mit dieser K-Pop-Sensationsband. Ja,
3: die Leute, wie lange die da vor dem Stadion gewartet haben, mit Decken über den Köpfen und so. Der Wahnsinn ist ausgebrochen.
4: Es ist wirklich völlig wild. Aber ich glaube, es ist sehr, sehr gut gewesen, wenn du so die ganzen Insta-Sachen, die ganzen Reels, die ganzen Videos, die ganzen Stories anschaust.
3: Ja, safe.
4: Das ist, glaube ich, schon ein fettes Phänomen gewesen. Und vor allem ausgerastet sind die ganzen Boys and Girls natürlich auch bei dieser Nummer hier. Hier ist Swim von BTS. Swim.

0: Kurzer Obacht bitte, Freunde. Heute spielfrei bei der Fußball-Weltmeisterschaft. Trotzdem ein wirklich sehr besonderes Datum. Heute vor genau 12 Jahren wurden wir Fußball-Weltmeister.
1: Schürrle. Der kommt an! Mach ihn! Mach ihn! Er macht ihn! Mario Götze!
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3: Heute mit der Frage, bei welcher WM gab es XXL-Sitze für größere Fans?
4: Schwere Jungs gab es nicht nur auf dem Platz, man denke da an Ronaldo oder den seligen Maradona. 2014 wurden erstmalig bei der WM in Brasilien spezielle Sitze für übergewichtige Fans angeboten. Doppelt so breit und speziell verstärkt, um ein Gewicht von bis zu 250 Kilo zu tragen. Während brasilianische Anwohner teilweise Rabatte erhielten, kosteten die Tickets für internationale Fans in dieser Kategorie oft den doppelten Preis eines Standardsitzes, da sie ja auch den Platz von 2 Personen belegten. Dieses Mal gibt es ebenfalls diese barrierefreien Plätze. In den USA

0: Dann nennt man sie EAEW Seats, Easy Access Extra Width Sitze. Man könnte aber auch sagen, wer im Stadion die volle Breite genießt, sollte doppelt so viel Spaß haben.
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1: Jede Woche präsentieren wir euch drei Songs, die gerade warum auch immer steil gehen. Und Song Nummer 1 wirklich direkt. Ein Oberhammer aus Österreich. Dr. Bohl hat nämlich voller Inbrunst und Verlangen das erste Liebeslied ans Schnitzel komponiert.

Dann gibt es auch mal wieder Musik aus unserer Stadt, die kein Schlager ist. King Pigeon ist nicht nur ein Vogel und eine Yoga-Position, sondern auch eine 80s-inspirierte Indie-Rock-Band aus Giesing. Dann hätten wir natürlich noch den Sieger aus der letzten Woche, Mark Forster mit Müde.

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Unglaubliches Wochenende. Überall Grillgeruch, Open-Air-Partys, volle Seen, Freibäder, Isarstrände, dazu Hammer-WM-Spiele und leider ein verlorenes, aber wirklich unfassbar großartiges Wimbledon-Finale. Was sonst noch wichtig ist zum Start in die neue Woche, das hört ihr gleich in den Charivari-Nachrichten um Punkt 7. Außerdem, also noch vor 7 aber noch, Musik aus der Region mit der neuen Nummer vom Landsberger Malik Harris.

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2: Hier sind die Nachrichten mit Chantal Martin. Der Fall ist durch die Medien gegangen. Ein irakischer Mann, der sich in München radikalisiert und zusammen mit seiner Frau zwei jesidische Mädchen versklavt haben soll. Seit über einem Jahr steht das Paar jetzt schon vor Gericht. Heute wird das Urteil verkündet. München-Reporterin Arabella Schäffler.
3: Der Vorwurf: Völkermord, Verbrechen gegen die Menschlichkeit und Kriegsverbrechen im Iran und in Syrien. Die Anklage fordert lebenslänglich für das Ehepaar mit Feststellung der besonderen Schwere der Schuld. Die Verteidigung des Mannes will eine Freiheitsstrafe von 9 Jahren und 6 Monaten erreichen und die der Frau eine Jugendstrafe mit 7 Jahren. Um 9.30 Uhr wird am Oberlandesgericht bei uns in München das Urteil verkündet.
2: Volles Haus am Wochenende in München. Der Grund: ein Doppelkonzert der beliebten südkoreanischen Boygroup BTS. München-Reporterin Renate Münzer.
4: Über 70.000 Besucher waren in der Allianz Arena bei jedem der beiden Megakonzerte. Trotz des Hypes verliefen beide Veranstaltungen koordiniert. Laut Münchner Polizei gab es keine besonderen Einsätze auf und nach den Konzerten.
2: Voll war es am Wochenende auch rund um den Odeonsplatz. Grund: das große Open-Air-Festival Klassik am Odeonsplatz mit tausenden Besuchern. Sollte es ein Social-Media-Verbot für Kinder und Jugendliche geben? Ein Expertenrat gibt heute der EU-Kommission eine Empfehlung in dieser Frage ab. Sie soll die Grundlage für ein EU-weites Gesetz bilden. Müdigkeit, Abgeschlagenheit, Schlafprobleme. Immer mehr Menschen bei uns in Deutschland leiden unter den Folgen von Hitze. Das zeigt eine neue Studie der DAK Gesundheit. Demnach hatte rund jeder Dritte dadurch bereits gesundheitliche Beschwerden. Mehr als in den Vorjahren. Auch Kreislaufbeschwerden.

0: oder Kopfschmerzen wurden häufig genannt. Frauen sind laut der Umfrage deutlich häufiger betroffen als Männer. Und ein 9-jähriger Bub hat in Nürnberg einen Einbrecher im Elternhaus überrascht. Der Grund: ein klingelndes Handy. Das hatte der Junge gehört und ist dem Geräusch gefolgt, hoch ins Schlafzimmer der Eltern. Da hat er dann den unbekannten Mann entdeckt. Der hatte laut der Polizei schon Schmuck zum Mitnehmen bereitgelegt. Der Bub ist sofort aus dem Haus geflohen und hat über eine Nachbarin die Polizei alarmiert. Die konnte den Täter aber nicht mehr erwischen. Immerhin, die Beute hat er dagelassen. Das waren die Nachrichten. Jetzt Wetter und Verkehr mit Lukas Dombo.
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3: Ich bin ja fast ein bisschen neidisch geworden. Ich habe heute früh so viele Leute gesehen hier in Richtung Hauptbahnhof, die mit ihren dicken Urlaubskoffern da langgelaufen sind, weil sie schön in den Urlaub fliegen. Das Einzige, was ich mir dachte, okay, wenigstens auch hier in München wird das Wetter richtig schön. Genau so wissen, wie es wird mit dem Charivari München-Wetter. So, das Glas ist nämlich immer halb voll. Heute wieder 30 Grad und Sonnenschein. Also heute nach der Arbeit könnt ihr dir ganz entspannt noch eine Runde rausgehen, noch was unternehmen. Auch die nächsten Tage, wobei, da müssen wir uns drauf einstellen. Es bleibt zwar sehr schön, aber am Abend in die Nacht rein können dann noch immer mal wieder Hitzegewitter kommen.
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3: Donnersberger Brücke. Ihr wisst Bescheid, in beide Richtungen. Fahrbahnverengungen wegen einer Baustelle. Dementsprechend staut sich da auch schon in beide Richtungen. Am schlimmsten in Richtung Norden, Richtung Olympiapark. Da verliert ihr aktuell schon 20 Minuten. Außerdem haben wir noch die A94 mit dabei. Passau in Richtung München zwischen Paarstetten und Parsdorf. Viertelstunde plus. Und 10 Minuten länger dauert es auf der A99 West in Richtung Nürnberg. Nämlich zwischen dem Dreieck München Südwest und Ludwigsfeld.
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3: Blitzer ganz schnell, 2 Stück. Mosach einmal die Allacher Straße und Planegg haben wir mit dabei, die Amtmannstraße.
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4: Habt einen wundervollen Start in diese neue Woche und viele werden heute sich das Wetter natürlich für den Mittwoch schon mal genauer anschauen. Da steigt nämlich der B2Run mit über 30.000 Teilnehmerinnen und Teilnehmern. Also ein absoluter Rekord bei diesem Laufevent, das tatsächlich auch schon seit Wochen restlos ausgebucht ist. Deshalb, Lukas, Stand jetzt, Wetter Mittwoch.
3: Also es wird auf jeden Fall angenehm. 26 Grad ist jetzt angesagt. Wie gesagt, am Abend können einzelne Gewitter kommen, aber das ist ja noch ein bisschen hin. Also das schiebt sich schon noch.
4: Und was sonst noch los ist in dieser Woche, das hört ihr gleich um 8:15.

0: 95.5 Charivari startet gut in die neue Woche. Und wisst ihr, was ich am Wochenende teilweise gemacht habe? Und zwar auch mal ein bisschen länger.
1: Ja, erzähl bitte.
0: Mich mit ChatGPT unterhalten. Mache ich eigentlich wirklich gar nicht. Mhm. Aber ihr habt es mitbekommen vielleicht. Ich bin ja schwanger im 6. Monat. Wir erwarten einen Jungen. Und natürlich geht jetzt langsam aber sicher die Namensthematik los. Also wir brauchen ja einen coolen Namen für den Burm.
1: Und dann hast du mit ChatGPT diskutiert, welchen Namen soll mein Kind haben?
0: Ich habe einfach mal angegeben, was theoretisch zum Nachnamen passen würde, was cool ist, was natürlich jetzt nicht so häufig vorkommt.
1: Ja, also
0: es gibt ja unfassbare Trendnamen, aber ich glaube, wenn er dann im Kindergarten ist, der Kleine, irgendwann mal, und du da reinschreist und 8 Jungs sich umdrehen, weiß ich nicht, ob ich das so cool finde.
1: Also ich muss persönlich sagen, ich fände was mit L vorne sinnvoll, weil ich meine Larissa, Lola, Lorenz, also es macht ja nur Sinn, das würde sich perfekt...
0: Es erwarten sehr, sehr viele, dass der Anfangsbuchstabe ein L ist. Ich würde es jetzt nicht auf Biegen und Brechen versuchen, aber wenn wir was Schönes finden, was mit L passt, dann warum nicht?
1: Ja, also.
0: Gucken wir mal. Aber wie gesagt, ChatGPT hat da wirklich, das ist so geil, das fängt ja dann an, das Ganze zu bewerten. Mhm. Ja, Larissa, das klingt melodisch. Wie findest du den? Der kommt übrigens so und so oft dran. Also da kannst du schon mitarbeiten, das ist schon interessant. Also wir sind da jetzt vielleicht einen Ticken weitergekommen als vor ein paar Tagen noch.
1: Aber die Entscheidung steht noch nicht.
0: Nee, das ist ja eine Entscheidung fürs Leben. Und außerdem, wir haben ja noch Zeit, also von dem her.
1: Vielleicht ist es dann auch erst, wenn das Kind da ist und man sieht es und denkt sich so, ah, da passt der und der Name perfekt.
0: Ja, aber ich finde, da musst du trotzdem 2, 3 Favoriten ins Krankenhaus
1: nehmen. Ja, du musst schon irgendeine Idee haben.
0: Wenn du dann erst anfängst, dir Gedanken zu machen, dann
1: ist es spät.
0: Aber Lukas wird es übrigens nicht, falls du da jetzt irgendwie Hoffnung hast, weil L und Lu, ja, okay. So wichtig bist du mir doch nicht.
1: Uff.

0: 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Nur hier bei uns auf 95.5 Charivari. Packen wir's in eine neue Woche. Let's go, let's go, let's go. Let's go. Für die Schülerinnen und Schüler in München Stadt und Land übrigens erstmal der wichtigste Countdown zu Beginn. Mit heute 15 Mal Schule, dann sind Sommerferien. Heißt, bei vielen dürfte in dieser Woche dann auch schon Notenschluss sein.
1: Außerdem ist ja jetzt Finalwoche auf dem Tollwood Festival.
0: Und dann gibt es in dieser Woche gleich doppelt Kult. Einmal am Freitag Helene Fischer in der Allianz Arena, präsentiert von 95.5 Charivari.
1: Und am Sonntag, da ist dann Kochlerball am Chinaturm. Also Zehntausende Pilger nachts durch den Englischen Garten, um dann ab 6 Uhr morgens, da geht's los, gemeinsam zu feiern.
0: Und dann startet in dieser Woche der meist erwartete Film des Jahres in den Kinos in München Stadt und Land, die Odyssee von Christopher Nolan. Also startet gut rein und immer besser informiert mit uns, mit 95.5 Charivari.

0: 95.5 Charivari hier. Vier Spiele der Fußball-WM warten die Woche noch auf uns. Und alle sind zeitlich eigentlich echt im Rahmen. Also morgen und Mittwoch an für jeweils um 21 Uhr. Bin mir sicher, da darf auch das ein oder andere Kind mit reinseppen. Sind ja auch wirklich krass gute Spiele. Frankreich gegen Spanien, England gegen Argentinien. Samstagsspiel um Platz 3. Gut, ist 23 Uhr erst Anpfiff. Trotzdem ist ja Samstag. Und das WM-Finale dann am Sonntag um 21 Uhr.
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2: Hier sind die Nachrichten mit Chantal Martin. 4 Autos, 1 Toter, mehrere Verletzte, 3 Stunden Vollsperre am Mittleren Ring. Immer noch gibt ein dramatischer Unfall vom Freitagabend der Polizei Rätsel auf. Ein Kia-Fahrer war in der Chiemgaustraße in München in gleich mehrere Autos gefahren, nacheinander. Warum er auf dem Gas blieb, ist aktuell Gegenstand der Ermittlungen. Die Ergebnisse von Alkohol- und Drogentests stehen noch aus. Viele werden es mitbekommen haben. Bei uns in München war am Wochenende ganz schön was los. Am Odeonsplatz, am Gärtnerplatz, aber vor allem rund um die Allianz Arena. Da ist die berühmte K-Pop-Band BTS gleich 2-mal aufgetreten. Mehr als 70.000 Fans waren an beiden Abenden jeweils da. Laut Polizei München ist aber alles ruhig verlaufen. Und Tennisprofi Alexander Zverev hat die Krönung seines starken Wimbledon-Turniers verpasst. Er verlor das Endspiel gegen den italienischen Weltranglisten-Ersten Jannik Sinner in 4 Sätzen. Aber Grund zur Freude gibt's trotzdem, denn durch den Einzug ins Finale kletterte er in der Weltrangliste auf Platz 2. Das waren die Nachrichten. Jetzt Wetter und Verkehr mit Lukas Dombo.
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4: Ich bin echt immer wieder überrascht, wie schnell das geht, dass die Temperaturen hochsteigen. Ja, letzte halbe Stunde waren wir noch bei 16 Grad, jetzt sind wir schon bei 19. Genau wissen, wie es wird mit dem Charivari München-Wetter. Und es zeigt schon, wie schön und warm es heute nochmal wird. Ein toller Sommertag, 30 Grad, ganz viel Sonne mit dabei. Tendenziell auch morgen, Mittwoch und Donnerstag, also auch der 3-Tage-Trend sieht sonnig aus. Aber am Abend können hier und da auch mal einzelne Hitzegewitter dazukommen.
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4: So, Donnersberger Brücke, unser größtes Thema heute früh in beide Richtungen. Nach wie vor Fahrbahnverengungen. Deshalb staut es sich sowohl in Richtung Norden als auch in Richtung Süden jeweils um die 20 Minuten plus. Dann haben wir die A94 mit dabei. Passau in Richtung München zwischen Hohenlinden und Marktschwaben. Viertelstunde mehr einplanen. Und auch die A99 West in Richtung Nürnberg hat noch einen Stau über 10 Minuten, nämlich zwischen Gemmering Nord und dem Dreieck Allach.
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4: Da haben wir am Haar die Rockefellerstraße mit dabei. Außerdem Moosach, die Allacher Straße und auch in Bogenhausen wird geblitzt auf der Prinzregentenstraße. Und wenn ihr da noch was hinzufügen wollt, dann ruft da an. Klar, Nummer 089 für München. 57 95 5.
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0: Neue Woche, neues Glück. Huh.
1: Für wen, für was?
0: Für uns alle. Oder? Ich finde es gerade wahnsinnig schwierig. Nach diesem unfassbar tollen Wochenende, da dann plötzlich in der Früh wieder aufzustehen, sich auf die Arbeit wieder zu fokussieren und konzentrieren, das ist schon nicht so ohne.
1: Wenigstens die Sonne scheint.
0: So.
1: Hilft es vielleicht ein bisschen.
0: Und wenn man natürlich so tolle Kollegen hier im Studio sitzen hat, wie meine Wenigkeit hier mit Lukas Dom.
1: Ich wollte gerade fragen, sind die Kollegen schon mit uns in einem Raum?
0: Ja, wir zwei.
1: Oder kommen? Ja, wir zwei.
0: Ja, mach's halt kaputt. Ja, komm, vergiss es.

Diese Geschichte könnte echt noch wild werden. 95.5 Charivari hier und es wird eine verdammt spannende Woche für die Fans des TSV 1860. Denn in dieser Woche sollte dringend geklärt werden, wie es weitergeht. Am Wochenende, da gab es das erste öffentliche Testspiel der Löwen in Deisenhofen. Gut, 2:0 gewonnen. Trotzdem steht den 60ern das Wasser bis zum Hals. 9 Investoren wurde eine ganz klare Absage erteilt. Stattdessen sollen die Löwen selbst ihren Kopf aus der Schlinge ziehen. Die Frage ist halt nur wie. Das Problem, das Spielrecht, das liegt gerade bei der neu gegründeten Fußballbetriebsgesellschaft. Allerdings haben die wiederum noch keinen einzigen Spielvertrag geschlossen. Die rechtliche Unsicherheit ist anscheinend irgendwie zu groß. Doch bis spätestens 21. Juli, das ist nächste Woche, da muss die erste Runde im Toto-Pokal gespielt werden. Wenn nicht, gibt's nicht nur eine 5-stellige Strafe, sondern auch weitere Riesenprobleme. Und das muss man ja auch mal erwähnt haben, obwohl die Fans gerade alle wie irre Geld sammeln. Also das ist schon Wahnsinn, das Ganze. Aber wir halten euch natürlich weiter immer aktuell auf dem Laufenden. Wenn

So, ich würde mal behaupten, wir haben einen neuen Bier-Hype. 95.5 Charivari hier startet gut in die neue Woche und ihr erinnert euch doch sicherlich noch an den Augustiner Alkoholfrei-Wahnsinn. Monatelang waren die Flaschen so vergriffen wie, weiß ich nicht, NFL-Tickets für das Münchenspiel. Also wirklich richtig, richtig irre. Teilweise wurden die Bierlieferanten schon auf dem Weg in den Getränkemarkt abgepasst und die Kästen sogar teilweise fürs Fünffache im Netz verkauft. So, und gerade entsteht ein ähnlicher Hype, ums Obacht bitte, neue Tegernseher. Allerdings nicht alkoholfrei, sondern Radler. Also ja, Tegernseer hat ein neues Radler, doch das Teil ist schneller ausverkauft, als man schauen kann. Grund ist auch die begrenzte Abfüllmenge. Die Getränke können nämlich nur alle 14 Tage aktuell produziert werden. Entsprechend groß ist der Hype bereits. Und nächstes Produktionsdatum ist der 24. Juli. Demnach aktuell noch ein bisschen Zeit, das neue Hype-Getränk vorzubestellen.

0: Ganz entspannt geht's rein mit Feel Good Music auf 95.5 Charivari. Und das ist heute übrigens der Tag der Pommes. Ha, geil, oder? Also solltet ihr noch irgendwie eine Idee für Mittag- oder Abendessen brauchen, hier wäre sie auf jeden Fall. Ist ja auch nachgewiesen, dass sie vor allem an so warmen Tagen, wo wir wirklich mit der Hitze zu kämpfen haben, uns ein bisschen runterkühlt. Jeder in München, Stadt und Land isst übrigens im Schnitt unglaubliche 38 Kilogramm Kartoffelerzeugnisse, also Pommes und Chips. Und das wiederum heißt, dass jeder von uns so zwischen ein- und zweimal Pommes pro Woche isst. Das ist halt irgendwie doch ein bisschen viel. Die meisten essen übrigens ihre Pommes mit Ketchup und Mayo. Doch wenn wir uns für eine Geschichte entscheiden müssten, dann wäre das tatsächlich, habe ich nicht gedacht, eher die Mayo. Also startet gut rein in diesen Montag oder eben auch den Tag der Pommes.
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2: Hier sind die Nachrichten mit Chantal Martin. Der Fall erschreckend und schockierend. Heute wird vor dem Oberlandesgericht bei uns in München ein wichtiges Urteil verkündet. München-Reporterin Cora Weidner.
3: Es geht um Völkermord und die Versklavung zweier jesidischer Mädchen. Dem angeklagten Ehepaar wird vorgeworfen, der Terrorvereinigung Islamischer Staat angehört zu haben. Sie sollen im Irak und in Syrien Verbrechen gegen die Menschlichkeit und Kriegsverbrechen begangen haben. Der Prozess läuft inzwischen seit über einem Jahr. Das Urteil soll um 9.30 Uhr im neuen Strafjustizzentrum in der Dachauer Straße verkündet werden.
2: Weltweit folgen ihnen Millionen von Fans. Und dieses Wochenende waren davon viele bei uns in München. Die berühmte K-Pop-Band BTS ist gleich zweimal in der Allianz Arena aufgetreten, vor jeweils mehr als 70.000 Menschen. An der U-Bahn in Fröttmanning war es deshalb voll, zeigen auch mehrere Videos in den sozialen Medien. Laut Polizei ist aber alles ruhig geblieben. Bei einem folgenschweren Feuer in einer Bar in Bangkok in Thailand sind mindestens 27 Menschen gestorben, mehr als 60 wurden verletzt. Viele hatten sich nach hinten Richtung Toiletten geflüchtet, doch dort soll es keine Notausgänge gegeben haben. Warum das Feuer ausgebrochen ist, ist noch unklar. Wir bekommen eine neue Megabaustelle bei uns in der Region auf der A995. Der Fahrbahnbelag muss neu gemacht werden zwischen Giesing und dem Kreuz Süd. Deshalb ist da ab sofort bis Anfang Oktober nur noch eine Spur für den Verkehr freigegeben. Außerdem gibt's auch immer wieder Vollsperren. Die erste an der Anschlussstelle Unterhaching Nord von Donnerstag bis Samstag zwischen 19.30 Uhr und 9. Welcher Name passt zu einer Maschine? Diese Frage stellt sich aktuell die Deutsche Bahn und baut auf die Mithilfe der Münchnerinnen und Münchner. München-Reporter Uli Floll.
4: Gesucht wird ein Name für den ersten Tunnelbohrer auf der zweiten Stammstrecke. Weiblich und mit Bezug zur Stadt München. Aus allen Vorschlägen sind jetzt drei Finalisten ausgewählt worden. Anna, Donna Maria und Martha. Abstimmen für den Sieger geht online von heute bis zum 24. Juli. Die nicht mehr ganz so anonyme 700 Tonnen schwere Maschine bohrt sich dann ab Mitte September von der Donnersberger Brücke bis zum Marienhof.
2: Das waren die Nachrichten. Jetzt Wetter und Verkehr mit Lukas Dombo.
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5: Da bin ich ja fast ein bisschen neidisch geworden heute früh. Gleich mehrere Leute gesehen, die mit ihren dick gepackten Urlaubskoffern in Richtung Hauptbahnhof gelaufen sind.
6: Ja, na gut, aber bei uns verpassen, also sie verpassen nichts, wollte ich gerade sagen. Oder nee, sie machen es nicht besser, weil hier ist ja auch geil.
5: Genau das wäre jetzt mein Dreh hinten raus gewesen. Genau wie es wird mit dem Charivari München-Wetter. Weil du hast absolut recht, auch bei uns wirklich vom Wetter her zumindest Urlaubs. Feeling. Heute wieder 30 Grad, ganz viel Sonne mit dabei, können wir nach der Arbeit schön noch eine Runde rausgehen, was unternehmen. Auch morgen und Mittwoch und auch Donnerstag ist sehr warm, sehr angenehm, viel Sonne mit dabei, aber hier und da können abends mal einzelne Hitzegewitter mit dabei rumkommen.
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5: Der längste Stau auf dem mittleren Ring, Georg-Brauche-Ring zwischen Landshut

0: Der Allee und der Donnersberger Brücke. Also wenn ihr von, ich sag jetzt mal, oben aus dem Norden vom Olympiapark kommt und in Richtung Süden fahrt, da staut sich's am längsten 30 Minuten plus. Außerdem haben wir die A94 mit dabei, Passau in Richtung München zwischen Hohenlinden und Pasdorf, Viertelstunde mehr. Und dasselbe gilt auch auf der A9 Nürnberg Richtung München zwischen dem Kreuz Nord und dem Frankfurter Ring.
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0: Die neuesten Blitzer haben wir in Rammersdorf auf der Rudolf-Zorn-Straße und auch am Hart wird geblitzt auf der Rockefeller-Straße. Und wenn ihr noch mehr gesehen habt, dann ruft da an. Die Nummer wie immer, die 089 für München 57 95 5.
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3: Wupp, wupp, hoch die Hände, neue Woche.
0: Weiß ich jetzt nicht.
3: Das jetzt aber mit einem völlig neuen Gefühl, denn es gibt kein WM-Spiel zum Wochenstart. Erst morgen und Mittwoch dann die Halbfinalspiele, Samstag und Sonntag dann das Spiel um Platz 3 und natürlich das Grande Finale. Trotzdem gibt es in dieser Woche natürlich auch massig andere Highlights in München, Stadt und Land, auf was wir uns da freuen können und freuen dürfen. Das verrate ich euch gleich um Viertel nach und dazu Feel Good Music jetzt mit Felix Jähn und Cascada.

0: Wir starten in den Montag. Die ganze Woche gibt's vor allen Dingen eines: Sonne und Sommerfeeling. 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
0: 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Shakira jetzt für euch mit

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105 Charivari, rein geht's in eine neue Woche. Let's go, let's go, let's go. Let's go. Wahnsinnig viel los und sehr, sehr viel geboten in dieser Woche. Zum Beispiel gibt's am Sonntag das Kultevent schlechthin. Es gibt den Kochalball mal wieder am chinesischen Turm im

0: Englischen Garten.
1: Also der Kochalball ist einzigartig weltweit. Wo gibt's das, dass rund 12.000 Leute um 6 Uhr in der Früh irgendwo hingehen und dort wirklich das Tanzbein schwingen?
0: Das ist so geil. Wobei man ja sagen muss, 6 Uhr früh ist fast ein bisschen zu spät. Ursula Seeberg-Forster.
1: Die meisten kommen nicht erst um 6 Uhr, wenn der Ball losgeht, sondern schon deutlich früher, so dass man noch ein bisschen die Dunkelheit hat. Dann sind nämlich alle Tische wunderschön mit Kerzenlicht beleuchtet und dann kommt so allmählich die Dämmerung. Und dann geht die Sonne auf und dann um 6 Uhr morgens beginnt erst der Tanz. Und diese Stimmung ist einfach unvergleichlich.
0: Auf jeden Fall was ganz, ganz Einzigartiges. Und das erwarte ich mir ehrlich gesagt auch jetzt am Freitag bei Helene Fischer in der Allianz Arena. Wir von 95.5 Charivari präsentieren euch diese 360-Grad-Arena-Tour. Und ich bin richtig gespannt, wie gut das wird. Ob es eine 11 von 10 oder sogar eine 12 von 10 wird.
2: Ich hoffe auf jeden Fall, eine 12 von 10 wird auch dieser neue Film, nämlich der meist erwartete Film des Jahres, Die Odyssee von Christopher Nolan, kommt jetzt diese Woche in die Kinos, auch hier in München, Stadt und Land. Die Trailer sind schon echt sehr gigantisch. Schauen wir mal. Übrigens ist der Film fast 3 Stunden
0: Boah,
2: lang.
0: Nee. Schon krass. 3 Stunden? Da weiß ich schon mal jemanden, der nicht ins Kino geht, nämlich ich.
2: Ich schaue ihn an für dich.
0: Ich kann nicht einmal so lang sitzen. Kriegst du ja wirklich...
2: Alte Dame.

0: 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Lukas, es gibt einen Unfall, einen neuen.
1: Genau, haben gleich mehrere von euch gemeldet. Danke Sonja, danke Daniela. Es hat gekracht und zwar auf der Max-Born-Straße, Ecke Lassallee-Straße. Ein Unfall. Es staut sich da rund um die Kreuzung in alle Richtungen. Also wenn ihr könnt, das Ganze weiträumig umfahren.
0: Ein ausführliches Update auch gleich wieder um kurz nach halb.
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2: Hier sind die Nachrichten mit Chantal Martin. Warum ist ein Autofahrer am Mittleren Ring bei uns in München in gleich mehrere Autos gekracht? Waren etwa Drogen oder Alkohol im Spiel? Ein schwerer Unfall vom Freitagabend gibt der Polizei immer noch Rätsel auf. Nachdem er in das Heck eines Autos gefahren ist, ist ein Kia-Fahrer einfach auf dem Gas geblieben und hat an einer Kreuzung gleich den nächsten Crash ausgelöst. Ein Mensch ist dabei gestorben. Der Mittlere Ring musste 3 Stunden lang komplett gesperrt werden. Sie ist ein internationales Phänomen, die K-Pop-Band BTS. Dieses Wochenende ist sie bei uns in München aufgetreten, gleich 2-mal vor mehr als jeweils 70.000 Menschen in der Allianz Arena. Rundherum und auch in den U-Bahnen war es dementsprechend relativ voll, aber alles ist gut gelaufen, sagt die Münchner Polizei. Und noch zum Sport. Tennisstar Alexander Zverev hat das Wimbledon-Finale gegen den Weltranglisten-Ersten Jannik Sinner verloren. Damit konnte er sich nicht für sein starkes Turnier belohnen. Es wäre der erste deutsche Wimbledon-Titel im Männereinzel seit 35 Jahren gewesen. Das waren die Nachrichten. Jetzt Wetter und Verkehr mit Lukas Dombo.
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4: So, die 20 Grad, die haben wir im Sack. Genau wissen, wie es wird mit dem Charivari München-Wetter. Wir haben sie geknackt. 22 Grad. Bis zu 30 geht das noch hoch heute. Ganz, ganz viel Sonne ist mit dabei. Auch die nächsten Tage. Es bleibt tendenziell sehr schön. Ein paar mehr Wolken und vor allem, Obacht bitte, abends kommen Hitzegewitter.
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4: Nach wie vor der Unfall in Mosach auf der Max-Born-Straße, Ecke Lasserlee-Straße. Da hat's gekracht rund um die Kreuzung. Es staut sich in alle Richtungen. Das dauert ordentlich länger, wenn ihr könnt. Dann umfahrt das Ganze. Außerdem viel Stau auf dem Mittleren Ring rund um die Donnersberger Brücke. Sowohl wenn ihr vom Norden kommt, als auch wenn ihr vom Süden oder von der A96 kommt. Da müsst ihr überall ordentlich Zeit mehr einplanen. Sogar bis zu 35 Minuten. Dann haben wir die A9 Nürnberg in Richtung München zwischen dem Kreuznord und dem Frankfurter Ring. Da dauert es 20 Minuten länger und noch eine Viertelstunde plus müsst ihr rechnen auf der A99 West in Richtung Lindau zwischen Ludwigsfeld und Lochhausen.
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4: Die neuesten Blitzer stehen in Unterschleißheim, da an der Schmiede oder auch in Gauting. Da wird auf der Heimstraße geblitzt. Und wenn ihr noch mehr habt, dann ruft da an. Die Nummer ist die 089 für München 57 95 5.
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5: Und ich kann es immer noch nicht glauben, dass sie uns weiter auf die Folter spannt und noch immer nichts von ihrer Hochzeit gepostet hat. Das gibt es doch nicht. Taylor Swift, die Musikerin dieses Erdballs.
4: Ja, worum geht's? Geht's dir ums Kleid oder um seinen Anzug? Ja, oder was?
5: Der Anzug. Ich will sie sehen.
4: Ach so, ja, sorry. Okay.
5: Ja, also um Gottes Willen. Natürlich, er wird mit Sicherheit auch toll ausgesehen haben. Ja. Aber wie macht sie das, Taylor Swift? Wie kann sie das so geheim halten vor uns Swifties? Das ist schwierig. Das tut meinem Herzelein weh.
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0: Obacht bitte, heute spielfrei bei der Fußball-Weltmeisterschaft. Trotzdem ein wirklich sehr besonderes Datum. Heute nämlich, vor genau 12 Jahren, sind wir Fußball-Weltmeister geworden.
1: Schürrle, der kommt an! Mach ihn! Mach ihn! Er macht ihn! Mario Götze!
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3: Heute mit der Frage, bei welcher WM gab es XXL-Sitze für größere Fans?
4: Schwere Jungs gab es nicht nur auf dem Platz, man denke da an Ronaldo oder den seligen Maradona. 2014 wurden erstmalig bei der WM in Brasilien spezielle Sitze für übergewichtige Fans angeboten. Doppelt so breit und speziell verstärkt, um ein Gewicht von bis zu 250 Kilo zu tragen. Während brasilianische Anwohner teilweise Rabatte erhielten, kosteten die Tickets für internationale Fans in dieser Kategorie oft den doppelten Preis eines Standardsitzes, da sie ja auch den Platz von 2 Personen belegten. Dieses Mal gibt es ebenfalls diese barrierefreien Plätze. In den USA nennt man sie EAEW Seats, Easy Access Extra Width Sitze. Man könnte aber auch sagen, wer im Stadion die volle Breite genießt, sollte doppelt so viel Spaß haben.
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0: Jede Woche gibt's von mir 3 Songs, die gerade warum auch immer steil gehen, aber halt noch nicht hier im Radio rauf und runter laufen. Ihr habt es in der Hand. Das Voting auf charivari.de und sagen wir mal so, Song Nummer 1, direkt ein Oberhammer aus Österreich. Dr. Bohl hat nämlich voller Inbrunst und Verlangen das erste Liebeslied ans Schnitzel komponiert.

Und dann gibt es auch mal wieder Musik aus unserer Stadt, die kein Schlager ist. King Pigeon ist nicht nur ein Vogel und eine Yoga-Position, sondern auch eine 80s-inspirierte Indie-Rock-Band aus Giesing. Und dann hätten wir natürlich noch den Sieger.

0: Welcher Song trägt euch am meisten? Ab mit euch zum Voting auf charivari.de.
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0: 95.5 Charivari hier. Vier Spiele der Fußball-WM warten die Woche noch auf uns und alle sind zeitlich eigentlich echt im Rahmen, muss man sagen. Also morgen und Mittwoch, Anpfiff jeweils um 21 Uhr. Da bin ich mir sicher, dürfen die ein oder anderen Kids auch ein bisschen nochmal reinseppen. Sind ja auch Wahnsinnsspiele, ne? Frankreich gegen Spanien, England gegen Argentinien. Samstag das Spiel um Platz 3, gut, 23 Uhr erst, dass es da losgeht. Trotzdem, es ist ja Samstag, ne? Und das WM-Finale dann um 21 Uhr am Sonntag.
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2: Hier sind die Nachrichten mit Chantal Martin. Der Fall ist durch die Medien gegangen. Ein irakischer Mann, der sich in München radikalisiert und zusammen mit seiner Frau zwei jesidische Mädchen versklavt haben soll. Seit über einem Jahr steht das Paar jetzt schon vor Gericht. Heute wird das Urteil verkündet. München-Reporterin Arabella Schäffler.
3: Der Vorwurf: Völkermord, Verbrechen gegen die Menschlichkeit und Kriegsverbrechen im Iran und in Syrien. Die Anklage fordert lebenslänglich für das Ehepaar mit Feststellung der besonderen Schwere der Schuld. Die Verteidigung des Mannes will eine Freiheitsstrafe von 9 Jahren und 6 Monaten erreichen und die der Frau eine Jugendstrafe mit 7 Jahren. Um 9.30 Uhr wird am Oberlandesgericht bei uns in München das Urteil verkündet.
2: Volles Haus am Wochenende in München. Der Grund: ein Doppelkonzert der beliebten südkoreanischen Boygroup BTS. München-Reporterin Renate Münzer.
4: Über 70.000 Besucher waren in der Allianz Arena bei jedem der beiden Megakonzerte. Trotz des Hypes verliefen beide Veranstaltungen koordiniert. Laut Münchner Polizei gab es keine besonderen Einsätze auf und nach den Konzerten.
2: Voll war es am Wochenende auch rund um den Odeonsplatz. Grund: das große Open-Air-Festival Klassik am Odeonsplatz mit tausenden Besuchern. Sollte es ein Social-Media-Verbot für Kinder und Jugendliche geben? Ein Expertenrat gibt heute der EU-Kommission eine Empfehlung in dieser Frage ab. Sie soll die Grundlage für ein EU-weites Gesetz bilden. Müdigkeit, Abgeschlagenheit, Schlafprobleme. Immer mehr Menschen bei uns in Deutschland leiden unter den Folgen von Hitze. Das zeigt eine neue Studie der DRK Gesundheit. Demnach hatte rund jeder Dritte dadurch bereits gesundheitliche Beschwerden. Mehr als in den Vorjahren. Auch Kreislaufbeschwerden oder Kopfschmerzen wurden häufig genannt. Frauen sind laut der Umfrage deutlich häufiger betroffen als Männer. Und noch die gute Nachricht des Vormittags. Alles richtig gemacht hat ein 9-jähriger Bub in Nürnberg. Er hat einen Einbrecher überrascht und ohne Beute verscheucht. Der Junge hatte ein klingelndes Handy gehört und ist dem Geräusch gefolgt, hoch ins Schlafzimmer seiner Eltern. Da hat er dann den unbekannten Mann entdeckt, der laut Polizei schon Schmuck zum Mitnehmen bereitgelegt hatte. Der kluge Bub ist sofort raus aus dem Haus und hat über eine Nachbarin die Polizei alarmiert. Das waren die Nachrichten. Jetzt Wetter und Verkehr mit Lukas Dombo.
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5: So, Fenster auf, Sonne rein. Wunderbar das Ganze. Genau wissen, wie es wird mit dem Charivari Münchenwetter. 23 Grad. Jetzt braucht keiner mehr frieren. Kurze Hose, Sommerhemd, alles möglich. Bis zu 30 Grad gehen wir heute nämlich nochmal hoch. Und insgesamt, es ist so eine richtig typische Sommerwoche, weil es bleibt total angenehm und auch warm und sonnig und so. Aber, wie wir das schon kennen, abends können hier und da auch mal ein paar Hitzegewitter vorbeischauen.
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2: Viel Geduld und starke Nerven an alle Pendler, zum Beispiel auf der A94. Passau in Richtung München hat die Justina gerade eben gemeldet. Vielen Dank, dir hat es einen Unfall gegeben. Kurz vor der Ausfahrt Paarstetten sind ein Auto und ein LKW mit Anhänger zusammengekracht. Das Ganze staut sich auch ordentlich zurück. Da stand jetzt ungefähr eine halbe Stunde plus. Außerdem haben wir die A9 Nürnberg in Richtung München zwischen Eching und dem Frankfurter Ring 25 Minuten mehr und auch auf dem mittleren Ring zwischen der Dachauer Straße und der Donnersberger Brücke ist ordentlich was los, auch da 25 Minuten plus.
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2: Und die neuesten Blitzer haben wir in Unterschleißheim, da an der Schmiede und auch in Gauting wird geblitzt auf der Heimstraße.
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4: Einen Wahnsinns-Wochenstart wünsche ich euch. Und viele werden heute sich das Wetter für Mittwoch schon mal genauer anschauen. Da steigt nämlich der B2Run mit über 30.000 Teilnehmerinnen und Teilnehmern. Also ein absoluter Rekord bei diesem Laufevent. Das tatsächlich, muss man ja auch mal sagen, seit Wochen schon restlos ausgebucht.
2: Krass.
4: Ist. Also Stand jetzt wird's am Mittwoch wie, Lukas?
2: Wird gut. 26 Grad sind angesagt. Sonne mit Wolken am Abend. Können mal hitzige Gewitter sein, aber das schieben wir mal ganz weit von uns weg.
4: So, und was sonst noch so los ist in dieser Woche, das hört ihr gleich um 8:15 nur hier bei uns

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0: 95 Charivari hier und für die Schülerinnen und Schüler in München Stadt und Land erstmal der allerwichtigste Countdown zu Beginn. Mit heute nur noch 15 Mal Schule, dann sind Sommerferien.
3: Sehr gut.
0: Heißt, bei vielen dürfte ja auch in dieser Woche dann schon Notenschluss sein. WM-technisch gibt es tatsächlich auch nur noch 4 Spiele. Morgen und übermorgen die beiden Halbfinals. Am Samstag das Spiel um Platz 3 und Sonntag dann das Grande Finale.
3: Finale übrigens auch Finalwoche auf dem Tollwut.
0: Und dann gibt es in dieser Woche gleich doppelt Kult. Einmal am Freitag Helene Fischer in der Allianz Arena, präsentiert von 95.5 Charivari.
3: Und am Sonntag ist noch Kochalball am China-Turm. Ja, heißt, Zehntausende pilgern da mitten in der Nacht durch den englischen Garten,
0: Geil. Um
3: dann ab 6 Uhr morgens gemeinsam zu feiern.
0: Und dann startet in dieser Woche der meist erwartete Film des Jahres hier bei uns in den Kinos in München Stadt und Land. Die Odyssee von Christopher Nolan. Da freust du dich ja auch schon mal.
3: Sehr, sehr geil. Ich werde direkt reingehen am Wochenende.
0: Dauert 3 Stunden.
3: Ist mir egal. Ich bin da direkt drin.
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4: So, hier im Studio haben wir auf jeden Fall gerade die Jalousien zugezogen, weil es so krass reingeblendet hat. Lukas, das ist doch ein fantastischer Tag, der auf uns wartet, oder?
5: Das ist ein fantastischer Montag. Die Sonne hat richtig Power heute. Wir sind Stand jetzt so bei um die 25 Grad, aber wir gehen noch hoch. 30 Grad sind drin. Genau wissen, wie es wird mit dem Charivari München-Wetter. Insgesamt, ja, ganz viel Sonne jetzt heute. Dabei müssen wir uns gar keine Sorgen machen. Die nächsten Tage auch. Was haben wir da? 29 Grad, 26, 28, also alles sehr sommerlich, aber da können dann abends auch hier und da mal ein paar Hitzegewitter drüber ziehen.
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5: A94, Passau in Richtung München. Nach wie vor eine ungesicherte Unfallstelle. Die linke Spur ist blockiert zwischen Markt Schwaben und Parsdorf. Da hatte es gekracht. Ein Unfall mit Auto und LKW. Und da staut sich's auch noch. Eine Viertelstunde dauert's länger. Noch mehr Zeit einplanen müsst ihr übrigens auf der A9 Nürnberg in Richtung München zwischen Eching und dem Kreuz Nord. Da sind es ungefähr 25 Minuten plus. Und die A99 ist auch noch mit dabei. West in Richtung Lindau zwischen Ludwigsfeld und Lochhausen. Eine Viertelstunde mehr.
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5: Die neuesten Blitzer haben wir zum Beispiel in Trudering auf der Ottendichler Straße und auch in Unterschleißheim wird geblitzt, da an der Schmiede. Und wenn ihr noch mehr habt, dann durchklingeln jederzeit die Nummer 089 für München 57 95 5.
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4: Und einfach so als kleine, wie nenne ich es jetzt, Anregung für nachher fürs Mittagessen. Heute ist Tag der Pommes.
5: Ah, das ist super. Mensch.
4: Was schon wirklich krass ist, eine neue Studie hat jetzt gezeigt, dass wir hier in München Stadt und Land im Schnitt unglaubliche 38 Kilogramm Kartoffelerzeugnisse uns reinpfeifen. Was wiederum bedeutet, dass jeder von uns 1 bis 2 Mal pro Woche Pommes isst.
5: Krass.
4: Pro Woche.
5: Also das ist ein bisschen viel, oder?
4: Ja, aber du hast, glaube ich, da die Nase ganz weit vorne.
5: Ja, ich drücke das Ganze ein bisschen nach oben, glaube ich. Ja.

0: gleich ganz genau 21:45 auf 95.5 Charivari. Wir starten ganz entspannt rein in die neue Woche und mein Hirn arbeitet immer noch. Ich saß am Wochenende wirklich wahrscheinlich eine Stunde oder zwei am PC und habe mit ChatGPT mich unterhalten.
1: Nee, echt?
0: Das ist wirklich etwas, das mache ich wirklich, ich schwöre, das mache ich normalerweise nicht. Aber für diese Thematik finde ich, dass das schon ein tolles Hilfsmittel ist. Der ein oder andere von euch hat das ja vielleicht mitbekommen, ich bin schwanger im 6. Monat.

0: Mein Mann und ich erwarten einen Sohnemann und jetzt geht's natürlich in Sachen Namenssuche so richtig los. Ne?
1: Ach geil, und dann hast du mit ChatGPT darüber diskutiert, ja, welchen Namen euer Sohn bekommen soll.
0: Richtig, ich habe einfach mal reingeschmissen, er sollte mir ein paar Vorschläge machen, Dinge, die er denkt oder beziehungsweise Namen, die er denkt, die gut zu unserem Nachnamen passen würden. Dann wollte ich natürlich, oder was heißt natürlich, ich wollte einen Namen, den man vielleicht schon mal kennt, der nicht zu außergewöhnlich ist, der trotzdem aber nicht 1000 Mal im Kindergarten dann auch vorkommt.
1: Ja,
0: weißt du, dass du einmal in so eine Gruppe reinrufst und sich 12 Kinder umdrehen?
1: Du, wir hatten in jeder Klasse, in der ich war, mindestens 4 Lukasse, deswegen ich kann das sehr gut nachempfinden.
0: Ist Lukasse der Plural von Lukas oder wär's Luken?
1: Ah, da bin ich mir jetzt unsicher. Aber zurück zu deinem Thema. Ja. Übrigens, ich sage persönlich, es muss ein Name mit L vorne sein. Das macht nur Sinn. Ich meine, Larissa, der Hund Lola, dein Mann Lorenz.
0: Ja.
1: Es macht nur Sinn, dass der Name ein L vorne hat.
0: Du bist nicht der Erste, der diese Idee hat. Wirklich ganz viele bei uns im Freundes- und Familienkreis erwarten das jetzt. Du, wir schauen uns Namen mit L auf jeden Fall an. Es muss jetzt nicht auf Biegen und Brechen mit L beginnen. Aber falls wir was Schönes finden, warum nicht?
1: So ein Ludwig. Oder so ein Lukas oder so.
0: Nee, du hast ja gerade gesagt, Lukas gibt's zu oft.
1: Deswegen jetzt.
0: München Stadt und Land hat zu viele Luken.
1: Okay.
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2: Hier sind die Nachrichten mit Chantal Martin. Mehr als 30 Grad, kein Regen. Aktuell ist es bei uns wieder richtig trocken. Wegen der hohen Waldbrandgefahr hat die Feuerwehr eine wichtige Bitte. München-Reporter Andi Weinhold.
3: Bei uns in München liegt die Waldbrandgefahr heute bei Stufe 3 von 5. In anderen Teilen Bayerns erreicht sie sogar Stufe 4. Deshalb bittet die Feuerwehr, nicht im Wald zu rauchen oder zu grillen und Autos und Motorräder nur auf ausgewiesenen Parkplätzen abzustellen. Immerhin, es ist Abkühlung in Sicht. In den kommenden Tagen soll die Waldbrandgefahr deshalb deutlich abnehmen.
2: Nur eine Spur offen für tausende Autos im Berufsverkehr. München hat eine neue Staufalle. Wo? Lokalreporter Sebastian Impikhofen.
4: Auf der A995. In genau 2 Wochen bis zum Oktober wird da zwischen Giesing und dem Kreuz Süd der Fahrbahnbelag neu gemacht und das rund um die Uhr. Heute beginnen hierfür die Aufbauarbeiten. Bedeutet, für Autofahrer dauert es dann länger. Parallel werden dazu noch verschiedene Anschlussstellen saniert. Den Anfang macht Unterhaching Nord, deshalb gibt es da eine Vollsperre von morgen bis Donnerstag zwischen 19.30 Uhr und 9 Uhr.
2: Jahrelang hat die EU darum gerungen, welche Rechte Flugpassagiere künftig bei Problemen haben sollen. Nach der Einigung im Europaparlament sollen heute auch noch die Mitgliedstaaten zustimmen. Geplant ist zum Beispiel, dass ab Mitte kommenden Jahres Kinder unter 14 im Flugzeug kostenlos neben ihren Eltern sitzen dürfen. Und wenn ein Name falsch geschrieben ist, sollen die Airlines die Tickets in Zukunft kostenlos korrigieren müssen. Unser Trinkwasser wird noch nicht knapp, sagt das Landesamt für Umwelt, aber die Lage bei uns in Bayern bleibe angespannt. Denn an etwa 3/4 der Messstellen seien die Grundwasserstände aktuell zu niedrig. Einige Kommunen rufen deshalb schon zum Wassersparen auf, so auch die Stadt München. Und noch eine gute Nachricht aus der Region. Da sind gleich mehrere Badegäste an einem See bei Steingarten im Landkreis Weilheim-Schongau wohl zu Lebensrettern geworden. Denn sie hatten bemerkt, wie eine Frau in Not geraten war, haben sie rausgezogen und erste Hilfe geleistet, bis die Rettungskräfte da waren. Das waren die Nachrichten aus München und der Welt.
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5: Genau wissen, wie es wird mit dem Charivari München-Wetter. 25 Grad, offizielle München-Temperatur gemessen. Am Marienplatz 24 haben wir bei euch in Dachau. Ja, heute scheint den ganzen Tag die Sonne. Richtig schönes Badewetter. Es wird heiß. Die Topwerte 33 Grad. Und der 3-Tage-Trend morgen und am Mittwoch leicht unbeständig. Ansonsten häufig Sonnenschein bei um die 25 Grad.
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5: Die wichtigsten Meldungen aus der Charivari-Verkehrszentrale. Da haben wir einmal die A94 Richtung München zwischen Markt Schwaben und Parsdorf. Vorsicht, eine ungesicherte Unfallstelle. Linke Spur ist hier blockiert. A995 München Richtung Kreuz München Süd zwischen Giesing und Unterhaching Nord. Vorsicht, hier liegt ein Ast auf der mittleren und rechten Spur. Außerdem haben wir auf dem mittleren Ring sehr bestockenen Verkehr. Am längsten dauert es gerade zwischen Dachauer Straße und Donnersberger Brücke. Hier 20 Minuten, die ihr verliert. Isarring zwischen Biedersteiner Tunnel und den Lindenstraße rechte Spur gesperrt wegen Reparaturarbeiten. Auf der A9 Richtung München zwischen Eching und Kreuz Nord 6 Kilometer Stau, 26 Minuten dauert es hier länger. Und die A99 West Richtung Nürnberg zwischen Freiherr Mitte und Germering Nord ein Unfall mit einem LKW. Wir haben auf der A99 Westumfahrung Richtung Lindau zwischen Dreieck-Allach und Lochhausen 3 Kilometer Stau, 7 Minuten dauert es hier länger.
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5: Die neuesten Blitzer aus München, Stadt und Land auswärts, die Otten-Dichtler-Straße in Gauting.

0: Wird auf der Heimstraße geblitzt in Unterschleißheim an der Schmiede. Und wenn ihr noch was seht, dann ruft gerne an 089 für München 57 95 5.
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0: Ich bin Susanne Brückner, hoffe, ihr hättet ein ganz wunderbares Wochenende. Wir starten rein, noch 3 Wochen, dann sind endlich Sommerferien für die Kids. Wir freuen uns auf dann entspannte Zeit. Vielleicht habt ihr dann ja auch Urlaub, aber bis es soweit ist, gibt's von mir jetzt den Feel Good Music Marathon. Ich habe so tolle Hits für euch. Zum Entspannen Jack Johnson gleich. Upside Down, Madonna und Sabrina Carpenter, die aktuelle Bring Your Love. Calvin Harris wartet mit Summer und davor gibt's Alex Warren. Hier ist Ordinary.
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Die neue Woche startet hier, 95.5 Charivari. Ja, Freunde, noch 15 Pausenbrotboxen, dann sind endlich Sommerferien. Oh, heißt, bei vielen dürfte in dieser Woche dann auch Notenschluss sein. Dann könnt ihr ein bisschen entspannen. Es sind ja auch noch so viele Veranstaltungen, 1000 Sommerfeste, Verabschiedungen, falls ihr noch Kindergartenkinder habt. Also das wird nochmal stressig, aber dann freuen wir uns auf einen entspannten Sommer. Hier geht's weiter mit Feel Good Music. Jetzt Kaigo und Khalid für euch. Save My Love auf 95.5 Charivari. Es ist 10:15.

0: Neue Woche, neue Musik. Gleich ganz frisch Tyler und Sarah Larsson. Aktuelle Single She Did It Again hier auf 95.5 Charivari. Außerdem für einen entspannten Start in die neue Woche Maroon 5 und Sunday Morning. Gibt's gleich hier auf 95.5 Charivari.
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5: Genau wissen, wie es wird. Mit dem Charivari München-Wetter. 26 Grad. Offizielle München-Temperatur gemessen. Am Marienplatz 25 bei euch in Aschheim. Ja, heute den ganzen Tag Sonnenschein. Die Taupwerte, es wird richtig heiß. 33 Grad. Und der 3-Tage-Trend morgen und am Mittwoch leicht unbeständig. Ansonsten häufig Sonnenschein bei um die 25 Grad.
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5: 10.30 Uhr, die wichtigsten Meldungen aus der Charivari-Verkehrszentrale und es ist nach wie vor viel los. Wir schauen mal auf die wichtigste Meldung. Bitte Vorsicht, A995 München Richtung Kreuz München Süd. Zwischen Giesing und Unterhaching Nord. Hier liegt ein großer Ast auf der rechten und mittleren Spur. Im Stadtgebiet auf dem mittleren Ring, Zerbes stockend. Im Schnitt verliert ihr 10 Minuten. Probleme auf dem Isarring zwischen Biedersteiner Tunnel und der Lindenstraße. Rechte Spur gesperrt wegen Reparaturarbeiten. Die Autobahnen A9 Richtung Nürnberg zwischen Pfaffenhofen und Langenbruck. 4 Kilometer Stau, 9 Minuten. Die Gegenrichtung A9 Richtung München zwischen Eching und Kreuz Nord. 7 Kilometer Stau, 23 Minuten verliert ihr hier.
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5: Die neuesten Blitzer aus München, Stadt und Land auswärts, die Rudolf-Zorn-Straße, die Otten-Dichler-Straße auswärts, in Gauting wird auf der Heimstraße geblitzt. Und wenn ihr noch was entdeckt, dann ruft mich gerne an 089 für München 57 95 5. Ich bin Susanne Brückner, ich wünsche euch einen tollen Start in die neue Woche.
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Alte Kassetten mit komischen Geräuschen habe ich auch noch irgendwo im Keller. Aber in dem Fall könnten die jetzt richtig viel Geld wert sein, denn Musikproduzent Chris Allison versteigert gerade Demo-Kassetten von Coldplay aus den späten 90ern, als die Band noch komplett unbekannt war. Darauf sind nicht nur Soundexperimente zu hören, sondern auch ein unveröffentlichter James-Bond-Song. Ich meine, damals kannte halt noch niemand Coldplay. Ja? Die Gebote liegen jetzt schon bei mehreren tausend Euro. Die Auktion läuft noch bis Sonntag. Also für alle Coldplay-Fans ist das auf jeden Fall eine Aktion, die ja vielleicht für euch auch in Betracht gezogen wird. Hier ist Michael Schulte.

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0: Gleich geht's weiter mit dem Mann, der im Sommer wieder ganz viele Festivals spielt. Alle Farben gleich, zusammen mit Flynn. I need to know. Außerdem Feel Good Music von heute von Kato zusammen mit John. Turn the lights on. Gleich hier bei mir.
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2: Hier sind die Nachrichten mit Chantal Martin. Mehr als 30 Grad, kein Regen. Aktuell ist es bei uns wieder richtig trocken. Wegen der hohen Waldbrandgefahr hat die Feuerwehr eine wichtige Bitte. München-Reporter Andi Weinhold.
3: Bei uns in München liegt die Waldbrandgefahr heute bei Stufe 3 von 5. In anderen Teilen Bayerns erreicht sie sogar Stufe 4. Deshalb bittet die Feuerwehr, nicht im Wald zu rauchen oder zu grillen und Autos und Motorräder nur auf ausgewiesenen Parkplätzen abzustellen. Immerhin, es ist Abkühlung in Sicht. In den kommenden Tagen soll die Waldbrandgefahr deshalb deutlich abnehmen.
2: Nur eine Spur offen für tausende Autos im Berufsverkehr. München hat eine neue Staufalle. Wo? Lokalreporter Sebastian Impikofen.
4: Auf der A995. In genau 2 Wochen bis zum Oktober wird da zwischen Giesing und dem Kreuz Süd der Fahrbahnbelag neu gemacht und das rund um die Uhr. Heute beginnen hierfür die Aufbauarbeiten. Bedeutet, für Autofahrer dauert es dann länger. Parallel werden dazu noch verschiedene Anschlussstellen saniert. Den Anfang macht Unterhaching Nord, deshalb gibt es da eine Vollsperre von morgen bis Donnerstag zwischen 19.30 Uhr und 9 Uhr.
2: Jahrelang hat die EU darum gerungen, welche Rechte Flugpassagiere künftig bei Problemen haben sollen. Nach der Einigung im Europaparlament sollen heute auch noch die Mitgliedstaaten zustimmen. Geplant ist zum Beispiel, dass ab Mitte kommenden Jahres Kinder unter 14 im Flugzeug kostenlos neben ihren Eltern sitzen dürfen. Und wenn ein Name falsch geschrieben ist, sollen die Airlines die Tickets in Zukunft kostenlos korrigieren müssen. Unser Trinkwasser wird noch nicht knapp, sagt das Landesamt für Umwelt, aber die Lage bei uns in Bayern bleibe angespannt. Denn an etwa 3/4 der Messstellen seien die Grundwasserstände aktuell zu niedrig. Einige Kommunen rufen deshalb schon zum Wassersparen auf, so auch die Stadt München. Und noch eine gute Nachricht aus der Region. Da sind gleich mehrere Badegäste an einem See bei Steingarten im Landkreis Weilheim-Schongau wohl zu Lebensrettern geworden. Denn sie hatten bemerkt, wie eine Frau in Not geraten war, haben sie rausgezogen und erste Hilfe geleistet, bis die Rettungskräfte da waren. Das waren die Nachrichten aus München und der Welt.
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5: Genau wissen, wie es wird mit dem Charivari München-Wetter. 26 Grad offizielle München-Temperatur gemessen am Marienplatz. Wir haben 25 Grad bei euch in Grünwald. Heute schönes Wetter, den ganzen Tag scheint die Sonne. Topwerte 33 Grad und der 3-Tage-Trend morgen und am Mittwoch leicht unbeständig. Ansonsten häufig Sonnenschein bei um die 25 Grad.
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5: Die wichtigsten Meldungen aus der Charivari Verkehrszentrale. Auf dem mittleren Ring zerbestockenden Verkehr. Wir haben zwischen Schwabing und der Lindenstraße gerade den längsten Zeitverlust. 12 Minuten dauert es nämlich hier länger. Isarring zwischen Biebersteiner Tunnel und der Lindenstraße. Rechte Spur wegen Reparaturarbeiten gesperrt. Dann A9 Richtung Nürnberg zwischen Allershausen und Langenbruck. 9 Kilometer Stau, 20 Minuten dauert es hier länger. Auf der A9 Richtung München vom Christgemeinde zwischen Eching und Kreuz Süd und Kreuz Nord 7 Kilometer Stau, eine halbe Stunde dauert es länger und zwischen Pfaffenhofen und Allershausen nochmal 5 Kilometer Stau, hier plus 22 Minuten obendrauf. A92 Richtung München zwischen Eching Ost und Unterschleißheim Stau 11 Minuten und die A94 Richtung München zwischen Anzing und Kreuz Ost 5 Kilometer stockend, 10 Minuten dauert es hier länger.
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5: Die Leute.

0: Spitzenblitz aus München, Stadt und Land auswärts, die Ottendichlerstraße in Gauting-Heimstraße. Und wenn ihr noch was seht, ja, dann ruft gerne an 089 für München 57 95 5.
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0: Ich bin Susanne Brückner und es gibt, Freunde, Obacht, einen neuen Bier-Hype. Ihr erinnert euch, Augustiner alkoholfrei gibt es ja immer noch nirgendwo zu kaufen, ist es ständig ausverkauft. Aber jetzt gibt es einen ähnlichen Hype um ein neues Produkt vom Tegernseer. Was es da für Neuigkeiten gibt, sage ich euch gleich um 10:45.
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Ich habe es bislang ein einziges Mal geschafft. Ich habe ein einziges Mal Augustiner alkoholfrei getrunken auf einer Party, weil die hatten da zum Glück Flaschen bekommen. Aber ihr wisst, da gibt es ja einen Mega-Hype, 95,5 Charivari. Und gerade gibt es einen ähnlichen Hype ums neue Tegernseher. Allerdings nicht alkoholfrei, sondern Radler. Ja, Tegernseher hat nämlich ein neues Radler. Aber das Ding ist genauso schnell ausverkauft wie eben das Augustiner alkoholfrei. Grund ist auch die begrenzte Abfüllmenge. Die Getränke können nämlich nur alle 14 Tage produziert werden, also aktuell zumindest. Entsprechend groß ist der Hype bereits und das nächste Produktionsdatum ist der 24. Juli. Also vielleicht habt ihr jetzt einfach noch Zeit, das vorzubestellen. Dauert noch 11 Tage. Könnt es mal probieren. Das neue Tegernseer Radler. Hier geht's weiter mit Sonny Federa und Think About Us. Schönen Vormittag.

0: 95 vom Charivari gleich. Mit Feel Good Music von heute, You Know Das, featuring Daddy DJ und Flipside. Gibt's gleich in voller Länge hier auf 95 vom Charivari.
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3: Genau wissen, wie es wird mit dem Charivari München-Wetter. Wir haben jetzt schon 27 Grad. Offizielle München-Temperatur gemessen am Marienplatz, 26 bei euch in Planegg. Heute den ganzen Tag Sonnenschein. Der schönste Tag der Woche. 33 Grad der Topwert und der 3-Tage-Trend morgen und am Mittwoch leicht unbeständig. Ansonsten häufig Sonnenschein bei um die 25 Grad.
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3: 11:30 Uhr, die wichtigsten Meldungen aus der Charivari-Verkehrszentrale. Mittlerer Ring zwischen Dachauer Straße und Donnersberger Brücke. Verliert ihr aktuell eine Viertelstunde. Isar Ring zwischen Biedersteiner Tunnel und Dittlindenstraße. Rechte Spur gesperrt wegen Reparaturarbeiten. Auf den Autobahnen die A8 Richtung München zwischen Holzkirchen und Kreuz Süd. 5 Kilometer stockend hier 7 Minuten. Probleme auf der A9 Richtung Nürnberg zwischen Allershausen und Langenbruck. Stau 23 Minuten dauert es länger. Die Gegenrichtung A9 Richtung München. Einmal zwischen Dreikolledau und Allershausen 10 Kilometer. Stau hier 37 Minuten. Und im weiteren Verlauf zwischen Eching und Kreuz Nord 4 Kilometer Stau hier nochmal 19 Minuten mehr.
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3: Die neuesten Blitzer aus München, Stadt und Land, auswärts Ottendichler Straße. Die Dachauer Straße, höher Erzgießerei Straße und in Nymphenburg auf der nördlichen Auffahrtsallee wird geblitzt. Wenn ihr noch was seht, dann ruft gerne an. 089 für München, 57 95 5.
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Heute spielfrei bei der WM, aber eure tägliche Portion Fußball gibt's trotzdem gleich ab 12 bei der WM-WG von Absolut Fußball, powered by Ypmedia. 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Und jetzt gibt's Alex Warren. Hier ist Fever Dream auf 95 vom Charivari. Es ist 20 vor 12.

0: ein bisschen Sommermusik hier auf 95.5 Charivari von dem Mann von der Insel. Nico Santos gleich für euch zum Start in die Mittagspause. All-Time High. Gibt's noch vor 12 hier auf 95.5 Charivari. 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
2: Hier sind die Nachrichten mit Chantal Martin. Mehr als ein Jahr lang hat der Prozess um die Versklavung zweier jesidischer Mädchen und der Mitgliedschaft in der Terrorvereinigung IS gedauert. Jetzt hat das Oberlandesgericht München das Urteil gegen ein irakisches Ehepaar verkündet. München-Reporter Fabian Schaffer.
3: Das Gericht verhängte eine lebenslange Freiheitsstrafe gegen den Mann und eine Jugendstrafe von 9,5 Jahren gegen die Frau, unter anderem wegen Völkermordes, Kriegsverbrechen und Verbrechen gegen die Menschlichkeit. Das Gericht sah es als erwiesen an, dass die beiden zwei jesidische Mädchen im Irak als Sklavinnen kauften, ausbeuteten und dass der Mann die Kinder sexuell missbrauchte. Zuvor soll er als Friseur in München gearbeitet und sich dann in einer Moschee radikalisiert haben. Die Frau hatte sich im Prozess entschuldigt. Ihr Ehemann wollte sich nicht äußern.
2: Mehr als 30 Grad, kein Regen. Aktuell ist es bei uns wieder richtig trocken. Wegen der hohen Waldbrandgefahr hat die Feuerwehr eine wichtige Bitte. München-Reporter Andi Weinhold.
4: Bei uns in München liegt die Waldbrandgefahr heute bei Stufe 3 von 5. In anderen Teilen Bayerns erreicht sie sogar Stufe 4. Deshalb bittet die Feuerwehr, nicht im Wald zu rauchen oder zu grillen und Autos und Motorräder nur auf ausgewiesenen Parkplätzen abzustellen. Immerhin, es ist Abkühlung in Sicht. In den kommenden Tagen soll die Waldbrandgefahr deshalb deutlich abnehmen.
2: Wenn ein Flug gestrichen wird oder später geht, sollen Reisende künftig leichter an Entschädigungen kommen. Dafür haben jetzt die EU-Länder grünes Licht gegeben. In Zukunft müssen die Airlines Passagiere automatisch über ihren Entschädigungsanspruch informieren. Neu ist unter anderem auch, dass Kinder unter 14 kostenlos neben ihren Eltern sitzen dürfen. Die Regeln sollen ab Mitte kommenden Jahres gelten. Unser Trinkwasser wird noch nicht knapp, sagt das Landesamt für Umwelt, aber die Lage bei uns in Bayern bleibe angespannt. Denn an etwa 3/4 der Messstellen seien die Grundwasserstände aktuell zu niedrig. Einige Kommunen rufen deshalb schon zum Wassersparen auf, so auch die Stadt München. Und noch eine gute Nachricht aus der Region. Da sind gleich mehrere Badegäste an einem See bei Steingarten im Landkreis Weilheim-Schongau wohl zu Lebensrettern geworden. Denn sie hatten bemerkt, wie eine Frau in Not geraten war, haben sie rausgezogen und erste Hilfe geleistet, bis die Rettungskräfte da waren. Das waren die Nachrichten aus München und der Welt.
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5: Genau wissen, wie es wird mit dem Charivari München. Wetter 28 Grad, offizielle München-Temperatur gemessen am Marienplatz. 27 haben wir bei euch in Wolfratshausen. Heute der schönste Tag der Woche. Den ganzen Tag scheint die Sonne. Topwerte 33 Grad und der 3-Tage-Trend morgen und am Mittwoch leicht unbeständig. Ansonsten häufig Sonnenschein bei um die 25 Grad.
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5: Die wichtigsten Meldungen aus der Charivari-Verkehrszentrale. Mittlerer Ring. Hier habt ihr zerbestockenen Verkehr. Am längsten dauert es gerade zwischen Dachauer Straße und Donnersberger Brücke. Eine Viertelstunde bitte mehr einplanen. Isarring zwischen Biedersteiner Tunnel und Dittlindenstraße ist die rechte Spur wegen Reparaturarbeiten gesperrt. Die A8 Richtung München zwischen Holzkirchen und Kreuz Süd. 10 Kilometer stocken 12 Minuten länger. A9 Richtung Nürnberg zwischen Kreuz Neufern und Langenbruck 12 Kilometer, Stau 30 Minuten verliert ihr. Die Gegenrichtung A9 Richtung München, nichts geht mehr zwischen Dreikolledau und Allershausen, hier 10 Kilometer Stau, eine ganze Stunde mehr einplanen. A9 Richtung München im weiteren Verlauf zwischen Garching Nord und Kreuz Nord 2 Kilometer Stau, 10 Minuten dauert es hier länger.
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5: Die neuesten Blitzer aus München, Stadt und Land, einwärts Ständlerstraße, dann die Schäftlandstraße, auswärts Dachauer Straße, Höhe Erzgießereistraße wird geblitzt. Und wenn ihr noch was seht, dann ruft mich gerne an 089 für München 57 95 5.
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5: Ich bin Susanne Brückner, wünsche euch eine tolle Mittagspause.
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Mittagspause München. 95.5 Charivari hier. Ja, und falls ihr euer Mittagessen heute Abend gleich wieder abtrainieren wollt, dann macht doch bei der Blade Night mit. Die findet nämlich heute statt. Es geht über knapp 18 Kilometer durchs Westend nach Obersendling. Start ist wie immer um 21 Uhr. Wetter wird nämlich trocken bleiben. Also viel Spaß, dann könnt ihr heute Abend wieder mit ganz vielen anderen Münchnern durch Obersendling cruisen. Und hier geht's weiter mit Feel Good Music. Jetzt Jennifer Lopez und David Guetta. Hier ist Save Me Tonight auf

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1: 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Es ist kurz vor halb.
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2: Genau wissen, wie es wird mit dem Charivari München-Wetter. 28 Grad, offizielle München-Temperatur gemessen am Marienplatz. So schaut es auch bei euch in Ottobrunn aus. Heute der schönste Tag der Woche. Die Sonne scheint, bis 33 Grad heiß wird es und der 3-Tage-Trend morgen und am Mittwoch leicht unbeständig. Ansonsten häufig Sonnenschein bei um die 25 Grad.
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2: 12.30 Uhr die wichtigsten Meldungen aus der Charivari-Verkehrszentrale. Vorsicht, die A9 Richtung Nürnberg zwischen Kreuz Nord und Garching Süd. Linke Spur blockiert. Hier liegen Reifenteile auf der Fahrbahn und ein defektes Fahrzeug steht hier. Auf dem mittleren Ring Zerbestock und am längsten braucht ihr gerade zwischen der Dachauer Straße und der Donnersberger Brücke. Eine Viertelstunde dauert es hier länger. A8 Richtung München zwischen Holzkirchen und Kreuz Süd. 10 Kilometer stockend, 11 Minuten länger. Dann Vorsicht auf der A8 Stuttgart München in Höhe Dachau-Fürstenfeldbruck in beiden Richtungen. Och Gott, hier ist eine Entenfamilie. Unmittelbar neben der Fahrbahn. Also bitte hier vorsichtig fahren, damit die nicht auf die Straße laufen. Dann haben wir die A9 Richtung Nürnberg zwischen Allershausen und Langenbruck. 13 Kilometer stockend, 25 Minuten länger. Die Gegenrichtung A9 Richtung München zwischen Dreikolledau-Neufahrn. 11 Kilometer Stau, 38 Minuten dauert es länger. Und im weiteren Verlauf zwischen Garching Nord und Kreuz Nord nochmal 3 Kilometer Stau, hier 11 Minuten. Außerdem A92 Richtung Deggendorf zwischen Moosburg Nord und Altdorf. 3 Kilometer Stau, 12 Minuten verliert ihr.
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2: Die neuesten Blitzer aus München, Stadt und Land. Einwärts Ständlerstraße, auswärts Schäftlernstraße, auf der Dachauer Straße, Höhe Erzgießereistraße wird geblitzt. Und wenn ihr noch was entdeckt, ja, dann ruft gerne an. 089 für München. 57 95 5.
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2: Ihr seid genau richtig, hier ist Susanne bei der Arbeit und ihr wisst, ich begleite euch jeden Tag. Ob auf der Baustelle, im Homeoffice, auf eurer Kurierfahrt oder im Büro. Und wir sprechen in meiner Show regelmäßig darüber, wie München eigentlich arbeitet. Was macht euch denn Spaß? Welche ungewöhnlichen Jobs habt ihr? Jetzt reden wir drüber, wenn ihr mal euren Job wechseln wollt oder vielleicht auch müsst. Also egal, ob freiwillig, weil ihr einfach Bock auf was anderes habt oder unfreiwillig, weil ihr gekündigt worden seid. Wie Marla Rubens von der Bundesagentur für Arbeit sagt, der Kontakt geht heute online.
3: Also man kann sich tatsächlich wirklich online arbeitssuchend melden, da muss man sich nicht frei nehmen. Das kann man zu jeder Tages- und Nachtzeit von zu Hause aus machen. Wenn man einen Termin vereinbart, dann dauert er maximal 20 Minuten.
2: Und wie funktioniert das Verfahren dann? Also was muss ich genau machen, um mir online einen Termin zu vereinbaren?
3: Das geht auch ganz einfach. Man geht einfach für München auf arbeitsagentur.de/München. Und geht dort auf Termin vereinbaren. Dann gibt man seine Daten ein, wird eben durchgeführt durch die Maske und dann hat man eigentlich schon seinen Termin, bekommt eine Bestätigung und fertig.
2: Ja, und das Allerbeste, ihr braucht auch nicht mit eurem Papierkram dahin. Auch das geht ganz bequem am Laptop.
3: Man kann im Prinzip alles machen. Also sich arbeitslos melden, arbeitssuchend melden, Dokumente hochladen, Kommunikation mit dem zuständigen Vermittler, mit der Leistungsabteilung. Man muss eigentlich gar nicht unser Haus betreten.
2: Ja, und alle Infos zum Thema Online-Termine gibt's auch bei uns auf charivari.de.
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0: Heute gerne nochmal einen See ins Freibad oder in den Biergarten. Heute der schönste Tag der Woche. Und bis es in den Feierabend geht, gibt's von mir gleich viel Good Music aus den 2000ern von Mark und Want to Make Her Happy. Außerdem viel Good Music von heute, Leonie und Don't Worry. Gleich.
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2: Hier sind die Nachrichten mit Sophie Auerhahn. Im Umland wohnen, nach München pendeln. Das

0: Lohnt sich, zeigt jetzt ein neuer Bericht des Immobilienverbands Deutschland. München-Reporter Benjamin Kühnel.
1: Konkret geht es darum, sich ein Einfamilienhaus zu kaufen. Hier in München kostet das im Schnitt 1,8 Millionen Euro. Zum Vergleich, in Rosenheim sind es 900.000 Euro, in Augsburg sogar nur 600.000. Auch in Ingolstadt ist man deutlich günstiger dran. Bundesweit gilt München als Pendlerhauptstadt mit über 500.000 Pendlern pro Tag.
0: Die Zahl der Badetoten ist diesen Sommer besonders hoch und sie könnte noch weiter steigen. Die Münchner Polizei sucht gerade nach einem Vermissten im Lusssee. Arabella München-Reporter Ingmar Dressler.
2: Der Vermisste, ein 29-jähriger Inder aus Ingolstadt, war gestern im Lusssee schwimmen. Andere Badegäste haben beobachtet, wie der Mann unterging. Wasserwacht, DLRG, die Feuerwehr und die Polizei haben versucht, ihn zu retten und zu bergen. Allerdings ohne Erfolg. Deshalb ist die Polizei aktuell mit Tauchern vor Ort und sucht weiter.
0: Eine Altersbeschränkung für Social Media wird von der EU empfohlen. Laut einem Expertengremium sollen Kinder unter 13 Jahren keinen Zugang zu Plattformen wie TikTok haben. Ältere Jugendliche könnten sie eingeschränkt nutzen. Wie die Empfehlung gesetzlich umgesetzt werden könnte, will die EU-Kommission im September bekannt geben. Rauchen wird teurer. Dass die Bundesregierung die Tabaksteuer erhöhen will, ist ja schon bekannt. Die soll aber wohl stärker steigen als gedacht, berichtet das Redaktionsnetzwerk Deutschland. Bis 2030 soll der Preis für eine Schachtel Zigaretten schrittweise auf knapp 12 Euro steigen. Das sind ungefähr 40 Cent mehr als ursprünglich geplant. Und noch die gute München-Nachricht. Einen Roboter gegen Einsamkeit wird es künftig in den Seniorenheimen von Münchenstift geben. Der Roboter ist in anderen Städten schon im Einsatz und kann sich unter anderem Namen und Geschichten merken und kennt sogar Witze. Das waren die Nachrichten aus München und der Welt.
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5: Genau wissen, wie es wird mit dem Charivari München-Wetter. Ja, heute der schönste Tag der Woche. 29 Grad offizielle München-Temperatur gemessen. Am Marienplatz 28 haben wir bei euch in Oberschleißheim. Heute den ganzen Tag Sonnenschein. Die Topwerte 33 Grad und der 3-Tage-Trend. Morgen und am Mittwoch leicht unbeständig. Da regnet es endlich mal wieder. Ansonsten aber häufig Sonnenschein bei um die 25 Grad.
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5: Die wichtigsten Meldungen aus der Charivari-Verkehrszentrale. Es ist ganz schön viel los. Einmal die A9 Richtung Nürnberg zwischen Kreuz Nord und Garching Süd. Linke Spur blockiert. Vorsicht, hier steht ein defektes Fahrzeug. Hier liegen Reifenteile auf der Fahrbahn. Die A9 Richtung München zwischen Pfaffenhofen und Rastplatz Paunshauser Feld. Hier eine ungesicherte Unfallstelle. Die linke Spur ist blockiert. Auf der A94 Richtung Passau. Zwischen Hohenlinden und Paarstetten Vorsicht, ein Spanngurt auf der Fahrbahn. A99 Ost Richtung Salzburg. Zwischen Hohenbrunn und Ottobrunn. Hier liegen Reifenteile auf der Fahrbahn. Auf dem mittleren Ring verliert ihr im Schnitt 10 Minuten. Am längsten dauert es gerade zwischen der Dachauer Straße und der Donnersberger Brücke, da 20 Minuten. Außerdem die A8 Richtung München. Zwischen Holzkirchen und Kreuz Süd 10 Kilometer stockend, hier 10 Minuten länger. Dann bitte Vorsicht auf der A8 Stuttgart-München in Höhe Dachau-Fürstenfeldbruck. In beiden Richtungen ist eine Entenfamilie auf der Fahrbahn. Und zwar spaziert die da gerade unmittelbar neben der Fahrbahn. Also bitte hier runter vom Gas und vorsichtig fahren. A9 Richtung Nürnberg zwischen Pfaffenhofen und Langenbruck. 7 Kilometer Stau, hier 20 Minuten. A9 Richtung München zwischen Dreikolledau und Kreuz Neufahren. 10 Kilometer Stau, hier 27 Minuten. Und im weiteren Verlauf zwischen Garching Nord und Kreuz Nord nochmal 3 Kilometer Stau. 14 Minuten dauert es hier länger.
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5: Die neuesten Blitzer aus München, Stadt und Land. Einwärts die Ständlerstraße, auswärts Schäftlandstraße, außerdem Dachauer Straße, Höhe Erzgießereistraße. Und wenn ihr noch was seht, dann gerne anrufen. 089 für München, 57 95 5.
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5: Ich bin Susanne Brückner, wünsche euch eine wunderbare Mittagspause. Vielleicht könnt ihr sie draußen in der Sonne genießen. Jetzt gibt's erstmal Feel Good Music. Hier ist Taylor Swift für euch und Opalite.
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0: 95.5 Charivari hier und gute Nachrichten für alle, die heute noch ein bisschen Sport treiben möchten. Die Blade Night wird heute stattfinden. Es geht nach Obersendling. Auf 17,9 Kilometern könnt ihr wieder mit den Inlinern mitskaten. Treffpunkt ist um 21 Uhr an der Theresienhöhe. Ganz viel Spaß euch.
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1: Das sind die wichtigsten Meldungen aus unserer Charivari-Verkehrszentrale. Wir schauen zuerst auf die Autobahnen um München, und zwar auf die A9 Nürnberg Richtung München. Zwischen Langenbruck und dem Kreuz Neufahrn 12 Kilometer Stau aktuell. Das ist der längste in München Stadt und Land. Zeitverlust bei knapp einer halben Stunde. Dann auf der A94 München Richtung Passau im Münchner Osten. Zwischen Hohenlinden und Paarstetten. Achtung, hier ist ein Spanngurt auf der Fahrbahn. Hier also ein bisschen langsamer. Und dann schauen wir noch auf den Mittleren Ring. Da aktuell der längste Stau zwischen der Dachauer Straße und der Donnersberger Brücke. Hier sind es ungefähr 15 Minuten Zeitverlust.
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1: Die neuesten Blitzer in München Stadt und Land stehen auf der Ständlerstraße in Perlach, dann stadtauswärts in Sendling die Schäftlandstraße und in Nymphenburg auf der nördlichen Auffahrtsallee. Wenn ihr noch was habt, Staus oder Blitzer, einfach durchmelden in der kostenlosen Charivari-App.
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95.5 Charivari hier. Freunde, es ist eine besondere Woche für die Schülerinnen und Schüler in München, Stadt und Land. Erstmal der wichtigste Countdown zu Beginn. Wird heute noch 15 Mal Schule, für alle Eltern noch 15 Pausenbrotboxen. Dann sind endlich Sommerferien. Heißt, bei vielen dürfte auch in dieser Woche Notenschluss sein. Also dann wird es ein bisschen entspannter. WM-technisch gibt es tatsächlich nur noch 4 Spiele. Ne? Morgen und übermorgen sind die Halbfinals. Am Samstag das Spiel um Platz 3 und Sonntag dann das große Finale. Finalwoche übrigens auch auf dem Tollwood. Und dann gibt's in dieser Woche gleich doppelt Kult. Einmal am Freitag Helene Fischer in der Allianz Arena, präsentiert von 95.5 Charivari. Und am Sonntag ist Kochhallball am Chinaturm. Heißt, Zehntausende pilgern dann nachts wieder durch den Englischen Garten, machen die Nacht durch, um ab 6 Uhr morgens gemeinsam zu feiern. Und dann startet in dieser Woche auch noch der meist erwartete Film des Jahres in den Kinos, die Odyssee von Christopher Nolan. Also richtig viel los. Ich wünsche euch einen tollen Start in diese neue Woche.

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1: Schönen Montagnachmittag, 95.5 Charivari hier. Und Freunde, denkt dran, heute kein WM-Spiel zum Wochenstart. Erst morgen und am Mittwoch gibt's die Halbfinals. Samstag

0: und Sonntag dann das Spiel um Platz 3 und natürlich das große Finale. Und was sonst noch wichtig ist heute, das hört ihr gleich in den Charivari News um 14 Uhr.
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15: Hier sind die Nachrichten mit Sophie Auerhahn. Die Bundeswehr will in Fürstenfeldbruck wieder Soldaten ausbilden. Das hat Verteidigungsminister Pistorius bekannt gegeben. Lokalreporterin Cora Weidner.
3: Der Fliegerhorst in Fürstenfeldbruck wird seit 20 Jahren nicht mehr für militärische Flüge genutzt. Das

0: Riesige Areal sollte eigentlich in einen neuen Stadtteil umgewandelt werden. Jetzt will die Bundeswehr hier aber wieder Soldaten und Soldatinnen für die Luftwaffe ausbilden. Laut Verteidigungsministerium ist das eine direkte Folge des Plans, die Bundeswehr personell deutlich zu verstärken.
1: Lebenslang für den Mann und über 9 Jahre Freiheitsstrafe für die Frau. Das sind die Urteile, die heute vor dem Münchner Oberlandesgericht gefallen sind. Gegen ein Ehepaar, das 2 Mädchen versklavt hat. München-Reporter Fabian Schaffer.
2: Das Gericht sah es als erwiesen an, dass die beiden 2 jesidische Mädchen im Irak als Sklavinnen kauften, ausbeuteten und dass der Mann die Kinder sexuell missbrauchte. Zuvor soll er als Friseur in München gearbeitet und sich dann in einer Moschee radikalisiert haben. Die Frau hatte sich im Prozess entschuldigt. Ihr Ehemann wollte sich nicht äußern.
1: Volkswagen-Chef Blume hat zum ersten Mal eine konkrete Zahl zum geplanten Sparkurs genannt. Ohne Einsparungen bei den Arbeitskosten könnten weltweit rund 50.000 Stellen wegfallen. Wie viele Jobs am Ende tatsächlich gestrichen werden, ist laut Blume aber noch offen. Der Konzern prüft derzeit weitere Möglichkeiten, Kosten zu senken. Die Reform der Fluggastrechte in der EU hat auch die letzte Hürde genommen. Auch die Minister der EU-Mitgliedstaaten haben zugestimmt. Geplant ist unter anderem, dass Flugpreise künftig leichter verglichen werden können. Außerdem dürfen Kinder in Zukunft ohne Reservierungskosten neben ihren Eltern sitzen. Wir bleiben beim Thema Fliegen. Das wird immer teurer. Im ersten Halbjahr sind die Preise im Schnitt um 8,5% im Vergleich zum Vorjahreszeitraum gestiegen, so die Bundesstatistik. Vor allem Flüge nach Mittelamerika und ins europäische Ausland kosten mehr. Wer pauschal reist, kommt etwas günstiger weg. Das waren die Nachrichten aus München und der Welt.
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5: Genau wissen, wie es wird mit dem Charivari München-Wetter. Ja, herrlich. Heute den ganzen Tag scheint die Sonne. Die Topwerte 33 Grad. Und der 3-Tage-Trend morgen und am Mittwoch leicht unbeständig. Ansonsten aber häufig Sonnenschein bei um die 25 Grad.
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6: Das sind die wichtigsten Meldungen hier aus der Charivari-Verkehrszentrale. Wir schauen zuerst auf die A8 Stuttgart Richtung München. Und zwar in Höhe Dachau in beiden Richtungen. Achtung, hier ist eine Entenfamilie auf der Fahrbahn. Dann auf der A9 München Richtung Nürnberg zwischen dem Kreuz Nord und Garching Süd. Achtung, ein defektes Fahrzeug auf dem Standstreifen, der deswegen aktuell blockiert. Und dann auch auf dem Mittleren Ring. Es staut sich immer wieder rund um den Ring. Am längsten aber aktuell zwischen Dachauer Straße und Donnersberger Brücke. Hier sind es nämlich 16 Minuten Zeit. Zeitverlust.
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6: Und die neuesten Blitzer in München Stadt und Land stehen in Perlach auf der Ständlerstraße, und zwar stadteinwärts, dann stadtauswärts in Sendling die Schäftlandstraße und in der Maxvorstadt auf der Dachauer Straße. Wenn ihr noch was habt, Staus oder Blitzer, einfach durchmelden in der kostenlosen Charivari-App.
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5: Ich bin Susanne Brückner, wünsche euch einen ganz wunderbaren Montagnachmittag.
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0: heute der schönste Tag der Woche. 95,5 Charivari hier bis 33 Grad. Wir freuen uns, denn ab morgen kann es wieder Schauer geben. Da wird es auch ein bisschen kühler. Also alle, die eine Dachgeschosswohnung haben, die freuen sich. Und wie es genau wird in den nächsten Tagen, das hört ihr gleich um 2:30 hier auf 95,5 Charivari.
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0: Genau wissen, wie es wird mit dem Charivari München-Wetter. Ja, fantastisch heute. Jetzt am Nachmittag Sonnenschein den ganzen Tag. Topwerte 33 Grad. Also nochmal richtiges Badewetter. Und der 3-Tage-Trend morgen und am Mittwoch leicht unbeständig.

0: ansonsten aber häufig Sonnenschein bei um die 25 Grad.
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3: Das sind die wichtigsten Meldungen hier aus der Charivari Verkehrszentrale. Wir schauen zuerst auf die A8 Stuttgart Richtung München. Und zwar in Höhe Dachau. In beiden Richtungen

0: Zeitverlust.
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2: Und die neuesten Blitzer in München Stadt und Land stehen in Perlach auf der Ständlerstraße, und zwar stadteinwärts, dann stadtauswärts in Sendling die Schäftlandstraße und in der Maxvorstadt auf der Dachauer Straße. Wenn ihr noch was habt, Staus oder Blitzer, einfach durchmelden in der kostenlosen Charivari-App.
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0: Ja, ich weiß, ihr müsst stark sein, alle Fußballfans. Heute nämlich spielfrei bei der Fußball-Weltmeisterschaft. Trotzdem heute ein ganz besonderes Datum, denn heute, vor genau 12 Jahren, sind wir Fußball-Weltmeister geworden. Und ich bin mir sicher, ihr wisst noch ganz genau, wo ihr das Finalspiel geguckt habt. Und noch mehr Fußballwissen gibt's jetzt.
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2: Heute mit der Frage, bei welcher WM gab es XXL-Sitze für größere Fans?
3: Schwere Jungs gab es nicht nur auf dem Platz, man denke da an Ronaldo oder den seligen Maradona. 2014 wurden erstmalig bei der WM in Brasilien spezielle Sitze für übergewichtige Fans angeboten. Doppelt so breit und speziell verstärkt, um ein Gewicht von bis zu 250 Kilo zu tragen. Während brasilianische Anwohner teilweise Rabatte erhielten, kosteten die Tickets für internationale Fans in dieser Kategorie oft den doppelten Preis eines Standardsitzes, da sie ja auch den Platz von 2 Personen belegten. Dieses Mal gibt es ebenfalls diese barrierefreien Plätze. In den USA nennt man sie EAEW Seats, Easy Access Extra Width Sitze. Man könnte aber auch sagen, wer im Stadion die volle Breite genießt, sollte doppelt so viel Spaß haben.
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0: Wir erinnern uns noch an den Augustiner-Wahnsinn. Das Augustiner alkoholfrei war ja monatelang vergriffen, weil es so einen Hype gab. Und jetzt gibt's was ganz Neues, und zwar das neue Tegernseer. Auch das bekommt ihr aktuell nirgendwo. Es ist kein alkoholfreies, sondern ein Radler. Ja, Tegernseer hat jetzt ein neues Radler, aber das Ding ist schneller ausverkauft, als man schauen kann. Grund ist auch die begrenzte Abfüllmenge. Die Getränke werden nämlich aktuell nur alle 14 Tage produziert. Entsprechend groß ist der Hype. Aber ihr könnt euch jetzt schon mal merken, nächstes Produktionsdatum ist der 24. Juli. Also vielleicht könnt ihr es ja schon beim Getränkehändler eures Vertrauens vorbestellen.
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9: Hier sind die Nachrichten mit Sophie Auerhahn. Im Umland wohnen, nach München pendeln. Das lohnt sich, zeigt jetzt ein neuer Bericht des Immobilienverbands Deutschland. München-Reporter Benjamin Kühnel.
10: Konkret geht es darum, sich ein Einfamilienhaus zu kaufen. Hier in München kostet das im Schnitt 1,8 Millionen Euro. Zum Vergleich, in Rosenheim sind es 900.000 Euro, in Augsburg sogar nur 600.000. Auch in Ingolstadt ist man deutlich günstiger dran. Bundesweit gilt München als Pendlerhauptstadt mit über 500.000 Pendlern pro Tag.
9: Ärger um Autofahrer, die sich in Pasing illegale Abkürzungen suchen. Um Fußgänger am Pasinger Bahnhof und am Pasinger Marienplatz besser zu schützen, fordert der Bezirksausschuss jetzt eine ungewöhnliche Maßnahme, einen 0-kmh-Blitzer. München-Reporter Andi Weinhold.
11: Seit im Pasinger Zentrum wegen der U-Bahn-Arbeiten Straßen geöffnet wurden, nutzt

0: nutzen immer mehr Autofahrer die Gehwege als illegale Abkürzung. Um das zu verhindern, soll der 0-km/h-Blitzer aufgestellt werden. Das Gerät löst bei jeder Bewegung aus. Fußgänger und Radler werden automatisch gelöscht, Falschfahrer zahlen 50 Euro Strafe. Ob die Stadt München den Vorschlag aber auch durchwinkt, ist noch unklar.
1: Social Media sollte von Kindern unter 13 nur dann genutzt werden dürfen, wenn Eltern dabei sind oder das Ganze zum Lernen benutzt wird und dann auch zeitlich begrenzt. Das rät der Expertenrat, den die EU-Kommission beauftragt hat. Mehrere EU-Länder, darunter auch Deutschland, planen zwar eigene Gesetze, bei Plattformriesen wie Instagram, TikTok oder Snapchat muss aber die EU eine Altersgrenze festsetzen. Bürgermeisterkonferenzen mit dem bayerischen Kabinett. Das plant der Freistaat, um den Austausch mit den Kommunen zu stärken. Laut Ministerpräsident Söder gab es das so noch nie. Die Konferenzen mit den Bürgermeistern sind in jedem Regierungsbezirk geplant. Die Münchner Polizei hat eine mutmaßliche Betrügerin festgenommen. Die Frau wollte Geld und Wertgegenstände bei einer Münchnerin in Milbertshofen abholen, die zuvor einen Anruf von einem falschen Arzt bekommen hatte. Der wollte ihr am Telefon weismachen, dass ihre Tochter schwer krank in eine Klinik eingeliefert wurde. Für Medikamente sollte die Frau mehrere 10.000 Euro zahlen. Sie hat aber den Betrug erkannt und die Polizei verständigt. Das waren die Nachrichten aus München und der Welt.
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4: Genau wissen, wie es wird. Mit dem Charivari München-Wetter. Jetzt schon 30 Grad offizielle München-Temperatur gemessen am Marienplatz. Heute den ganzen Tag Sonnenschein. Der schönste Tag der Woche bis 33 Grad. Und der 3-Tage-Trend. Die nächsten Tage unbeständig. Ab Freitag wieder sonnig bei um die 25 Grad.
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5: Ich bin Ingmar Dressler aus der Charivari Verkehrszentrale und das sind aktuell die wichtigsten Meldungen. Wir schauen zuerst auf die A8 München Richtung Stuttgart und zwar zwischen Dachau und Sulze-Moos. Achtung, ein defekter LKW auf dem Standstreifen, der deswegen aktuell blockiert. Und dann heute Abend wieder die Blade Night, deswegen von 21 bis ca. 23 Uhr zwischen Ganghofer Straße und Alter Messeplatz gesperrt. Hier also aufpassen und am besten weiträumig umfahren.
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5: Die neuesten Blitzer in München Stadt und Land stehen in Perlach auf der Ständlerstraße und in Sendling auf der Schäftlandstraße. Wenn ihr noch was habt, Staus oder Blitzer, einfach durchmelden in der kostenlosen Charivari-App.
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4: Ich bin Susanne Brückner, wünsche euch einen ganz wunderbaren Montagnachmittag.
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0: Schöne neue Woche München. 95 vom Charivari hier, ja, und es ist wieder einiges los in dieser Woche. Unter anderem gibt's am Sonntag wieder das Kult-Event schlechthin, und zwar den Kochalball am Chinaturm im Englischen Garten.
1: Also der Kochalball ist einzigartig weltweit. Wo gibt's das? Das rund

0: 12.000 Leute um 6 Uhr in der Früh irgendwo hingehen und dort wirklich das Tanzbein schwingen.
1: Wobei 6 Uhr fast ein bisschen zu spät ist, Ursula Seeberg-Forster.
0: Die meisten kommen nicht erst um 6 Uhr, wenn der Ball losgeht, sondern schon deutlich früher, so dass man noch ein bisschen die Dunkelheit hat. Dann sind nämlich alle Tische wunderschön mit Kerzenlicht beleuchtet und dann kommt so allmählich die Dämmerung. Und dann geht die Sonne auf und dann um 6 Uhr morgens beginnt erst der Tanz. Und diese Stimmung ist einfach unvergleichlich.
1: Ja, und Profis machen einfach die Nacht von Samstag auf Sonntag durch. Also das ist wirklich eine einzigartige Geschichte. Müsst ihr als Münchner auf jeden Fall mindestens einmal erlebt haben. Einzigartig übrigens wird's auch am Freitag bei Helene Fischer in der Allianz Arena. Wir von 95.5 Charivari präsentieren euch ja diese 360-Grad-Arena-Tour. Da bin ich richtig gespannt. Das wird bestimmt auch großartig. Schöne Woche euch!

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12: Genau wissen, wie es wird mit dem Charivari München-Wetter. Aktuell schon 30 Grad offizielle München-Temperatur gemessen am Marienplatz. Ja, und heute richtig schön bis 33 Grad. Dazu viel Sonnenschein und der 3-Tage-Trend. Morgen und am Mittwoch leicht unbeständig. Da kann es endlich mal ein bisschen Regen geben. Ab Freitag dann wieder sonnig bei um die 25 Grad.
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13: Ich bin Ingmar Dressler aus der Charivari Verkehrszentrale und das sind aktuell die wichtigsten Meldungen. Wir schauen zuerst auf die A8 München Richtung Stuttgart und zwar zwischen Dachau und Sulze-Moos. Achtung, ein defekter LKW auf dem Standstreifen, der deswegen aktuell blockiert. Und dann heute Abend wieder die Blade.

0: Zeit. Deswegen von 21 bis ca. 23 Uhr zwischen Ganghofer Straße und Alter Messeplatz gesperrt. Hier also aufpassen und am besten weiträumig umfahren.
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0: Die neuesten Blitzer in München Stadt und Land stehen in Perlach auf der Ständlerstraße und in Sendling auf der Schäftlandstraße. Wenn ihr noch was habt, Staus oder Blitzer, einfach durchmelden in der kostenlosen Charivari-App.

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1: Damit ihr wisst, woher die Sprichwörter kommen, die wir jeden Tag benutzen, heute geht's um die Redewendung alles in Butter. Verwenden wir, wenn wir sagen wollen, hey, es ist alles fantastisch, es läuft alles gut. Und diese Redewendung stammt aus dem Mittelalter. Damals nämlich sind teure Gläser aus Italien über die Alpen nach Deutschland transportiert worden. Die meisten sind aber auf dem Transport kaputt gegangen. Deswegen kam man auf die Idee, die Gläser in Fässer mit flüssiger Butter zu tun. Denn die Butter ist dann fest geworden und haben die Gläser sozusagen umschlossen. Die Gläser konnten heil transportiert werden. Es war also alles in Ordnung, denn es war alles in Butter.
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1: 95.5 Charivari hier und gute Nachrichten für alle, die heute noch ein bisschen Sport treiben möchten. Die Blade Night wird heute stattfinden. Es geht nach Obersendling auf 17,9 Kilometern. Könnt ihr wieder mit den Inlinern mitskaten. Treffpunkt ist um 21 Uhr an der Theresienhöhe. Ganz viel Spaß euch.
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15: Hier sind die Nachrichten mit Sophie Auerhahn. Die Bundeswehr will in Fürstenfeldbruck wieder Soldaten ausbilden. Das hat Verteidigungsminister Pistorius bekannt gegeben. Lokalreporterin Cora Weidner.
16: Der Fliegerhorst in Fürstenfeldbruck wird seit 20 Jahren nicht mehr für militärische Flüge genutzt. Das riesige Areal sollte eigentlich in einen neuen Stadtteil umgewandelt werden. Jetzt will die Bundeswehr hier aber wieder Soldaten und Soldatinnen für die Luftwaffe ausbilden. Laut Verteidigungsministerium ist das eine direkte Folge des Plans, die Bundeswehr personell deutlich zu verstärken.
15: Ein großer Polizeieinsatz bringt Gewissheit. Heute wurde eine Leiche aus dem Lusssee geborgen. Arabella München-Reporter Ingmar Dressler.
17: Seit gestern Abend wurde nach einem 29-jährigen Inder aus Ingolstadt gesucht. Er war gestern im Lusssee schwimmen und hat um Hilfe gerufen. Warum genau, ist unklar. Wasserwacht, DLRG, die Feuerwehr und die Polizei konnten ihn gestern nicht retten und auch die Leiche nicht bergen. Deshalb war die Polizei heute nochmal mit Tauchern vor Ort.
15: Ein Kurzschluss soll die Brandursache gewesen sein, bei einem Feuer in einem Pub in Thailands Hauptstadt Bangkok. Dabei sind mindestens 27 Menschen gestorben, mindestens 71 weitere sind verletzt worden, über 20 von ihnen schwer. Laut Zeugenaussagen soll es keine Notausgänge gegeben haben. Nachdem EU-Experten heute eine Zugangsbeschränkung für Social Media für unter 13-Jährige empfohlen haben, zeigt sich auch Söder für solche Pläne offen. Der bayerische Ministerpräsident

0: begrüßt es, dass ältere Jugendliche ausgenommen wurden. Junge Menschen fahren mit 17 Auto. Viele wollen, dass sie mit 16 wählen. Aber sie dürfen sich vorher nicht informieren. Das wäre dann schwierig, so Söder. Und noch die gute München-Nachricht. Das Wetter spielt mit, die Blade Night kann heute stattfinden. Das heißt, Rollschuh- und Inliner-Fahrer haben die Straßen für sich, ganz ohne Autos. Die Strecke wird kurzzeitig immer für den Verkehr gesperrt. Los geht es um 21 Uhr an der Schwanthaler Höhe. Das waren die Nachrichten aus München und der Welt.
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3: Genau wissen, wie es wird mit dem Charivari Münchenwetter. Tja, dieses unglaubliche Karibikwetter begleitet uns eben weiter mit hohen Temperaturen. Heute viel Sonne mit fetten 33 Grad. Der 3-Tage-Trend. Morgen früh kurz Regen, dann kommt die Sonne wieder raus. Mittwoch bis Freitag sonniger Hochsommer.
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4: Ich bin Ingmar Dressler und das sind die wichtigsten Meldungen hier aus der Charivari-Verkehrszentrale. Auf der A8 München Richtung Stuttgart zwischen Dachau und Sulze-Moos immer noch ein defekter LKW auf dem Standstreifen, hier also aufpassen. Dann rund um den mittleren Ring staut sich's immer wieder, vor allem aktuell zwischen Schwabing und der Iflandstraße. Und Achtung auch auf der Landsberger Straße, und zwar in Höhe Grasser Straße, hier die Ampel außer Betrieb, deswegen Vorsicht an der Kreuzung.
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4: Und die neuesten Blitzer in München Stadt und Land stehen in Pasing an der Alten Allee und auf der Leopoldstraße in Schwabing. Wenn ihr noch was habt, Staus oder Blitzer, einfach durchmelden in der kostenlosen Charivari-App.
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3: Im Studio ist Dani Wenzel. Hallo liebe Freundinnen und Freunde, ich möchte euch gerne retten oder besser euren Kühlschrank oder noch besser all die Leckereien und Getränke in eurem Kühlschrank. Ja. Es hat nämlich einen großen Stromausfall in Bogenhausen gegeben, da sind 3000 Haushalte von der Stromzufuhr abgeschnitten gewesen. Wenn ihr also heute nach der Arbeit nach Hause kommt, dann führt euch euer Weg wie immer zum Kühlschrank. Diesmal aber nicht, weil ihr euch ein Feierabendbier rausholen wollt, sondern um nachzuschauen, ob irgendwas während des Stromausfalls verdorben ist. Ein Blick in den Gefrierschrank wäre jetzt auch ratsam an der Stelle. Viel Glück und erzählt die Geschichte von eurem Retter gerne weiter. Viel Spaß.
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95 Charivari mit dem Andi Wenzel im Studio. Hi allerseits. Die WM ist noch überhaupt nicht vorbei. Und wir haben einen neuen Bundestrainer. Also im Vatikan würde es heißen, Habemus Papam, oder? Und der Neue ist der, den sich schon ganz viele Fans und Fußballkenner seit längerer Zeit sehnlichst gewünscht hatten, ja? Unser Fußballpapst ist natürlich Kloppo der Erste. Und das ist gut so. Der Mann kommt aus Mainz, wurde in Diensten des FC Liverpool zum Weltstar. Und der DFB hat sich wohl auf einen 4-jährigen Vertrag mit dem Meistertrainer geeinigt. Also mindestens bis zur nächsten WM. Und ich singe, ole, ole, ole, ole.

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1: Meine Güte, was für eine Bilderbuchkarriere. Helene Fischer feiert ihr 20. Bühnenjubiläum. Und wo? Bei uns in der Allianz Arena. Da steigt nämlich die Party mit all ihren Fans. Das Auftaktkonzert für die 360-Grad-Stadion-Tour, die sie noch zu ihren Fans in Österreich, der Schweiz und in die Niederlande trägt. Also, avanti, barfuß durch die Nacht.
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9: 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Es ist kurz vor halb.
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11: Hier sind die Nachrichten mit Chantal Martin. Warum ist ein Autofahrer am Mittleren Ring bei uns in München in gleich mehrere Autos gekracht? Waren etwa Drogen oder Alkohol im Spiel? Ein schwerer Unfall vom Freitagabend gibt der Polizei immer noch Rätsel auf. Nachdem er in das Heck eines Autos gefahren ist, ist ein Kia-Fahrer einfach auf dem Gas geblieben und hat an einer Kreuzung gleich den nächsten Crash ausgelöst. Ein Mensch ist dabei gestorben. Der Mittlere Ring musste 3 Stunden lang komplett gesperrt werden. Sie ist ein internationales Phänomen, die K-Pop-Band BTS. Dieses Wochenende ist sie bei uns in München aufgetreten, gleich 2-mal vor mehr als jeweils 70.000 Menschen in der Allianz Arena. Rundherum und auch in den U-Bahnen war es dementsprechend relativ voll, aber alles ist gut gelaufen, sagt die Münchner Polizei. Und noch zum Sport. Tennisstar Alexander Zverev hat das Wimbledon-Finale gegen den Weltranglisten-Ersten Jannik Sinner verloren. Damit konnte er sich nicht für sein starkes Turnier belohnen. Es wäre der erste deutsche Wimbledon-Titel im Männereinzel seit 35 Jahren gewesen. Das waren die Nachrichten. Jetzt Wetter und Verkehr mit Lukas Dombo.
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13: Genau wissen, wie es wird mit dem Charivari München-Wetter. Aktuell schon 30 Grad offizielle München-Temperatur gemessen am Marienplatz. Ja, und heute richtig schön bis 33 Grad. Dazu viel Sonnenschein. Und

0: Der 3-Tage-Trend, morgen und am Mittwoch leicht unbeständig, da kann es endlich mal ein bisschen Regen geben. Ab Freitag dann wieder sonnig bei um die 25 Grad.
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3: Ich bin Ingmar Dressler und das sind die wichtigsten Meldungen hier aus der Charivari-Verkehrszentrale.

0: Die neuesten Blitzer in München Stadt und Land stehen in Pasing an der Alten Allee und auf der Leopoldstraße in Schwabing. Wenn ihr noch was habt, Staus oder Blitzer, einfach durchmelden in der kostenlosen Charivari-App.
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95 Charivari mit dem Andi Wenzel im Studio. Kommen wir mal zu unseren TV-Stars, oder? Wollen wir? Ja, also die im deutschen Fernsehen am meisten gestellte Frage lautet ja, wer wird Millionär? Ich glaube, ich habe die Antwort. Es ist Günther Hauch. Und dieser wahrhaft sympathische Kollege, den zeitweilig die Hälfte aller Deutschen gerne als Bundespräsidenten gesehen hätten, der wird heute echt 70 Jahre alt. Das glaubst du doch nicht, oder? Der hat sich echt gut gehalten, muss man ihm lassen. War ja schön, lieber Günthi, hast es dir verdient. Ahoi, auf deine nächsten 70 Jahre.

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12: Hier sind die Nachrichten mit Sophie Auerhahn. Es war schon alles geplant. Ein internationales Planungsbüro aus Kopenhagen hat einen kompletten neuen Stadtteil entworfen, auf dem Fliegerhorstgelände in Fürstenfeldbruck. Doch seit heute ist klar, die Bundeswehr will hier wieder Soldaten für die Luftwaffe ausbilden. Die veränderte Sicherheitslage und die Stärkung der Bundeswehr sind die Gründe. Der militärische Flugbetrieb wurde 2006 in Fürstenfeldbruck eigentlich eingestellt. Ärger um Autofahrer, die sich in Pasing illegale Abkürzungen suchen. Um Fußgänger am Pasinger Bahnhof und am Pasinger Marienplatz besser zu schützen, fordert der Bezirksausschuss jetzt eine ungewöhnliche Maßnahme, einen 0-km-Blitzer. München-Reporter Andi Weinhold.
13: Seit im Pasinger Zentrum wegen der U-Bahn-Arbeiten Straßen geöffnet wurden, nutzen immer mehr Autofahrer die Gehwege als illegale Abkürzung. Um das zu verhindern, soll der 0-km-Blitzer aufgestellt werden. Das Gerät löst bei jeder Bewegung aus. Fußgänger und Radler werden automatisch gelöscht, Falschfahrer zahlen 50 Euro Strafe. Ob die Stadt München den Vorschlag aber auch durchwinkt, ist noch unklar.
12: EU-Experten empfehlen in einem neuen Bericht ein Mindestalter von 13 Jahren für Social Media. Das finden aber nicht alle gut. Der Digitalverband Bitkom plädiert statt pauschalen Verboten für mehr Medienkompetenz und eine konsequentere Umsetzung bestehender Regeln. Junge Autofahrer sind in Bayern zwar häufiger in Unfälle verwickelt, aber die Folgen sind weniger schwer. Laut ADAC und Bayerischem Innenministerium gab es in den ersten 5 Monaten deutlich weniger Verletzte und Verkehrstote als im Vorjahreszeitraum. Konkret hat sich die Zahl der Unfalltoten fast halbiert, von 30 auf 17. Die Münchner Polizei hat eine mutmaßliche Betrügerin festgenommen. Die Frau wollte Geld und Wertgegenstände bei einer Münchnerin in Milbertshofen abholen, die zuvor einen Anruf von einem falschen Arzt bekommen hatte. Der wollte ihr am Telefon weismachen, dass ihre Tochter schwer krank in eine Klinik eingeliefert wurde. Für Medikamente sollte die Frau mehrere 10.000 Euro zahlen. Sie hat aber den Betrug erkannt und die Polizei verständigt. Das waren die Nachrichten aus München und der Welt.

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2: Genau wissen, wie es wird mit dem Charivari Münchenwetter. Tja, dieses unglaubliche Karibikwetter begleitet uns eben weiter mit hohen Temperaturen. Heute viel Sonne mit fetten 33 Grad. Der 3-Tage-Trend. Morgen früh kurz Regen, dann kommt die Sonne wieder raus. Mittwoch bis Freitag sonniger Hochsommer.
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4: Ich bin Ingmar Dressler aus dem Charivari Verkehrszentrum und das sind die wichtigsten Meldungen aktuell. Achtung auf dem mittleren Ring. Rund um den Ring staut sich's immer wieder. Am längsten aktuell zwischen Dachauer Straße und Donnersberger Brücke. Hier sind es ungefähr 20 Minuten, die ihr länger braucht. Dann auf der A99 Westumfahrung Richtung Lindau. Und zwar zwischen Neuherberg und Lochhausen. 10 Kilometer Stau aktuell. Hier sind es 24 Minuten, die ihr länger braucht. Und immer noch dran denken, Donnersberger Brücke in beiden Richtungen aktuell wegen einer Baustelle. Das Ganze dauert noch bis Ende Juli.
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4: Die neuesten Blitzer in München Stadt und Land stehen zwischen Messestadt Ost und Messestadt West in Riem. Achtung hier mit einer Laserpistole. Und dann stadteinwärts auf der Leopoldstraße in Schwabing. Ich wünsche euch eine gute Fahrt. Und wenn ihr noch was habt, einen Stau oder einen Blitzer, einfach durchmelden in der kostenlosen Charivari-App.
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2: Im Studio der Andi Wenzel. Ja, es ist Montag und das Wetter ist schon wieder schön. Sowas ist einfach wunderbar, finde ich, oder? Kann doch gar nicht wahr sein. Wir spielen jetzt gleich schöne, feine Musik, ja, Feel Good Music. Zum Beispiel von Kamrat. Ich finde das Thema ganz gut. Der Song heißt Hug Yourself. Vielleicht könnt ihr euch erinnern, es gab eine Zeit, wo Menschen in der Fußgängerzone rumrannten, die haben so ein Schild um den Hals, da stand drauf, One Hug, One Dollar. Und da konnte man sich dann umarmen lassen und hat einen Dollar dafür. Coole Nummer. Kamrat möchte nicht umarmt werden, er sagt, hug yourself. Und das erzählt er uns jetzt gleich hier.
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1: 95 Charivari, Feel Good Music mit dem Andi Wenzel im Studio. Also der Countdown läuft. 68 Mal schlafen noch, dann ist Wiesn. Und schon die Lederhose oder das Dirndl aus dem Schrank geholt. Ne? Und passt noch alles? Sonst ab zum Schneider, ja klar. Die Vorbereitungen auf der Wiesn laufen auch wie am Schnürchen. Und auch die Wiesnwirte haben jetzt ihren offiziellen Wiesn-Maßkrug vorgestellt. Fotos von den Krügen und den Massen auf dem Weg zu ihren Massen findet ihr natürlich auf charivari.de. 1, 2, 3, 4.

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15: Die Nachrichten mit Sophie Auerhahn. Ein Bagger durchtrennt ein Stromkabel. So passiert heute bei Bauarbeiten im Bereich Effner- und Freischüttstraße. Laut den Münchner Stadtwerken waren deshalb rund 3000 Haushalte ohne Strom, vor allem im nördlichen Bogenhausen. Das Kabel wurde bereits repariert, die Haushalte werden nach und nach wieder ans Netz genommen. Keiner an der Kasse, niemand, der neue Ware in die Regale einräumt. Im Einzelhandel drohen weitere Warnstreiks. Die aktuelle Tarifrunde steht vor dem Scheitern. Die Arbeitgeber haben die Verhandlungen in 4 Bundesländern auf Eis gelegt, auch in Bayern. Sie werfen dem Verdi-Bundesvorstand vor, vor Ort ausgehandelte Kompromisse zu unterlaufen. Die Gewerkschaft wies den Vorwurf zurück und kündigte an, die Warnstreiks auszuweiten. Die Münchner Polizei hat am Wochenende ein Autorennen mitten in der Stadt gestoppt. 2 getunte BMWs waren mit weit über 100 Stundenkilometern in Bogenhausen unterwegs. Erlaubt waren aber nur 60. Die 2 Fahrer, ein 22-Jähriger und ein 25-Jähriger, mussten ihre Führerscheine abgeben. Die Autos wurden beschlagnahmt. Das waren die Nachrichten aus München, Stadt und Land.
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17: Genau wissen, wie es wird mit dem Charivari München-Wetter. Hey Leute, hier ist der Wetter-Weihnachtsmann. Ich bringe wieder diese Geschenke. Ho, ho, ho. Ja klar. Also heute perfekt, weil nicht nur 33 Grad, sondern auch diese frische Brise, die uns da charmant umfächert. 3-Tage-Trend, morgen in der Früh ein paar Regentropfen, dann wieder Sonne satt. Mittwoch bis Freitag wieder Hochsommer.
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19: Ich bin Ingmar Dressler aus dem Charivari-Verkehrszentrum und das sind die wichtigsten Meldungen aktuell. Achtung auf dem mittleren Ring. Rund um den Ring staut sich

immer wieder am längsten aktuell zwischen Dachauer Straße und Donnersberger Brücke. Hier sind es ungefähr 20 Minuten, die ihr länger braucht. Dann auf der A99 Westumfahrung Richtung Lindau. Und zwar zwischen Neuherberg und Lochhausen. 10 Kilometer Stau aktuell. Hier sind es 24 Minuten, die ihr länger braucht. Und immer noch dran denken, Donnersberger Brücke in beiden Richtungen aktuell verengt wegen einer Baustelle. Das Ganze dauert noch bis Ende Juli.

95 Charivari, Feel Good Music, aber klar. Wir starten in diese neue Woche. Dieser Montag macht sich schon ganz gut, oder? Könnt ihr euch erinnern, da gab es doch diesen Augustiner alkoholfrei Wahnsinn. Monatelang waren die Flaschen so vergriffen wie NFL-Tickets für das Münchenspiel. Also irre. Teilweise wurden die Bierlieferanten schon auf dem Weg zum Getränkemarkt aufgepasst und die Kästen wurden sogar teilweise fürs Fünffache im Netz verkauft. Also jetzt gibt's gerade einen ähnlichen Hype und zwar, Obacht bitte, das neue Tegernsee. Da sagt ihr, wie, was denn für ein Tegernseer? Allerdings nicht alkoholfrei, sondern die haben einen Radler rausgebracht. Neues Radler. Doch das Teil ist schneller ausverkauft, als man schauen kann. Grund ist natürlich auch die begrenzte Abfüllmenge, die wir uns natürlich erstmal ausprobieren. Die Getränke können nur alle 14 Tage aktuell produzieren.

produziert werden. Entsprechend groß ist der Hype bereits. Das nächste Produktionsdatum ist der 24. Juli. Demnach aktuell noch ein bisschen Zeit, das neue Hypergetränk vorzubestellen. Das mache ich auf jeden Fall.

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9: Hier sind die Nachrichten mit Sophie Auerhahn. 20 Jahre gab es in Fürstenfeldbruck keinen militärischen Flugbetrieb. Die Bundeswehr wollte sich bis 2030 eigentlich komplett vom Fliegerhorst zurückziehen. Ein neuer Stadtteil mit tausenden Wohnungen sollte entstehen. Doch seit heute ist klar, die Bundeswehr will in Fürstenfeldbruck wieder Soldaten für die Luftwaffe ausbilden. Das sei eine direkte Konsequenz aus dem Plan, die Bundeswehr personell zu verstärken, heißt es. Ein großer Polizeieinsatz bringt Gewissheit. Heute wurde eine Leiche aus dem Lusssee geborgen. Arabella München-Reporter Ingmar Dressler.
10: Seit gestern Abend wurde nach einem 29-jährigen Inder aus Ingolstadt gesucht. Er war gestern im Lusssee schwimmen und hat um Hilfe gerufen. Warum genau, ist unklar. Wasserwacht, DLRG, die Feuerwehr und die Polizei konnten ihn gestern nicht retten und auch die Leiche nicht bergen. Deshalb war die Polizei heute nochmal mit Tauchern vor Ort.
9: Im Konflikt um die Straße von Hormus hat US-Präsident Trump die Wiederaufnahme der Seeblockade gegen Schiffe angekündigt, die iranische Häfen ansteuern oder von diesen abfahren. Allen anderen Ländern soll ein fairer und offener Zugang zur Meerenge möglich sein, teilte er auf seiner Plattform Truth Social mit. Bürgermeisterkonferenzen mit dem bayerischen Kabinett. Das plant der Freistaat, um den Austausch mit den Kommunen zu stärken. Laut Ministerpräsident Söder gab es das so noch nie. Die Konferenzen mit den Bürgermeistern sind in jedem Regierungsbezirk geplant. Und noch die gute München-Nachricht. Das Wetter spielt mit, die Blade Night kann heute stattfinden. Das heißt, Rollschuh- und Inliner-Fahrer haben die Straßen für sich, ganz ohne Autos. Wegen der vielen Baustellen in der Stadt geht's heute nochmal durchs Westend. Die Strecke wird kurzzeitig für den Autoverkehr gesperrt. Los geht es um 21 Uhr an der Schwanthaler Höhe. Das waren die Nachrichten aus München und der Welt.
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12: Genau wissen, wie es wird mit dem Charivari München-Wetter. Tja, dieses unglaubliche Karibikwetter begleitet uns eben weiter mit hohen Temperaturen. Heute viel Sonne mit fetten 33 Grad. Der 3-Tage-Trend, morgen früh kurz Regen, dann kommt die Sonne wieder raus. Mittwoch bis Freitag sonniger Hochsommer.
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10: Ich bin Ingmar Dressler und das sind die wichtigsten Meldungen aktuell aus der Charivari-Verkehrszentrale. Die Monitore zeigen mir an, am mittleren Ring staut sich's immer wieder. Vor allem aktuell auf der Landshuter Allee, und zwar Zeitverlust gerade ungefähr bei 20 Minuten. Außerdem

0: Achtung auf der A99 Westumfahrung Richtung Lindau. Hier gab es nämlich einen Unfall an der Einfahrt Ludwigsfeld am Beschleunigungsstreifen. Deswegen auf 20 Minuten zurück.
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0: Die neuesten Blitzer in München, Stadt und Land stehen in Sendling in der Eidenbachstraße und in Schwabing auf der Leopoldstraße. Wenn ihr noch was habt, Staus oder Blitzer, einfach durchmelden in der kostenlosen Charivari-App.
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3: Im Studio für euch, Dani Wenzel. Und ich muss sagen, das ist ein fantastischer Montag. Natürlich gibt es Menschen, die Depressionen am Montag haben und keinen Bock haben, zur Arbeit zu gehen und so. Aber ich muss ganz ehrlich sagen, bei diesem Wetter, was wir jetzt hier gerade haben, ja, da ist jegliches Rummeckern noch übertrieben. Denn wir gehen doch alle nachher in den Biergarten. Also dementsprechend, wir haben doch ein Ziel in unserem Leben. Unser nächstes musikalisches Ziel ist übrigens Michael Schulte. 5 a.m. Jetzt gleich hier.
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95 Charivari mit dem Andi Wenzel im Studio. Hi allerseits. Die WM ist noch überhaupt nicht vorbei. Und wir haben einen neuen Bundestrainer. Also im Vatikan würde es heißen, Habemus Papam, oder? Und der Neue ist der, den sich schon ganz viele Fans und Fußballkenner seit längerer Zeit sehnlichst gewünscht hatten, ja? Unser Fußballpapst ist natürlich Kloppo der Erste. Und das ist gut so. Der Mann kommt aus Mainz, wurde in Diensten des FC Liverpool zum Weltstar

95.5 Charivari, Feel Good Music mit dem Andi Wenzel im Studio. Der Himmel von München hängt heute nicht voller Geigen, sondern voller Bikes und Blades. Ja, ja. Also so um 21 Uhr gibt's nämlich heute die Blade Night, und zwar die Strecke Süd 1. Das ist Obersendling, sind 17,9 Kilometer. Oh, würde mir jetzt schon reichen. Also wer aber mehr so dieser TV-Athlet ist, ja, also der Typ Couch Potato,

0: Wer gönnt sich schon am Nachmittag die Tour de France im Fernsehen? Und die ganz Schlauen, die sitzen ganz komfortabel im Westpark und vergnügen sich bei der Biker-Filmtour. Die gibt's da heute Abend. Tja, das Motto, strampeln und strampeln lassen, oder? Und mein Tipp für den Westpark für diese Woche, Donnerstagabend, die deutsche Komödie. Ach, diese Lücke, diese entsetzliche Lücke. Brillant, ein Muss.
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6: Hier sind die Nachrichten mit Sophie Auerhahn. Bei Bauarbeiten in Bogenhausen hat ein Bagger heute ein Stromkabel beschädigt. Deshalb hatten rund 3000 Haushalte im Münchner Nordosten keinen Strom. Ab 14:45 war der laut Münchner Stadtwerken weg. Eine Dreiviertelstunde später waren die ersten Haushalte wieder am Netz. Die restlichen wurden nach und nach wieder versorgt. Fast überall in München gibt es aktuell Baustellen. Ab heute Abend kommt noch eine weitere in Sendling dazu. Bis Freitag wird immer nachts im Brudermühltunnel gearbeitet. Die Sicherheitstechnik wird auf den neuesten Stand gebracht. Die Sperrung startet jeweils um 22 Uhr und geht bis 5 Uhr früh. Und noch die gute München-Nachricht. Einen Roboter gegen Einsamkeit. Den wird es künftig in den Seniorenheimen von Münchenstift geben. Der Roboter ist in anderen Städten schon im Einsatz und kann sich unter anderem Namen und Geschichten merken und kennt sogar Witze. Das waren die Nachrichten aus München, Stadt und Land.
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0: Genau wissen, wie es wird mit dem Charivari München Wetter. Hey Leute, hier ist der Wetterweihnachtsmann. Ich bringe wieder diese Geschenke. Ho, ho, ho. Ja klar. Also heute perfekt, weil nicht nur 33 Grad, sondern auch diese frische Brise, die uns da charmant umfächert. 3-Tage-Trend. Morgen in der Früh ein paar Regentropfen, dann wieder Sonne satt. Mittwoch bis Freitag wieder Hochsommer.
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8: Ich bin Ingmar Dressler und das sind die wichtigsten Meldungen aktuell aus der Charivari-Verkehrszentrale. Die Monitore zeigen mir an, am mittleren Ring staut sich's immer wieder. Vor allem aktuell auf der Landshuter Allee und zwar Zeitverlust gerade ungefähr bei 20 Minuten. Außerdem Achtung auf der A99 Westumfahrung Richtung Lindau. Hier gab's nämlich einen Unfall an der Einfahrt Ludwigsfeld am Beschleunigungsstreifen. Deswegen staut sich's auf 20 Minuten zurück.
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8: Die neuesten Blitzer in München Stadt und Land stehen in Sendling in der Eidenbachstraße und in Schwabing auf der Leopoldstraße. Wenn ihr noch was habt, Staus oder Blitzer, einfach durchmelden in der kostenlosen Charivari-App.
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0: 25 Charivari, Feel Good Music mit dem Andi Wenzel im Studio. Ja, unsere WM-Bilanz war jetzt nicht so toll. Also, optimal ist was anderes, ne? Oder? Aber dafür haben wir erst einen neuen Bundestrainer. Ich glaube, viele Leute sagen, vielleicht gar nicht so schlecht insgesamt, dass der Klopp das demnächst übernimmt, weil er doch der größte Motivator unter den Coaches ist. Wir haben Katrin Müller-Hohenstein die ganze Zeit an unserer Seite gehabt. Jeden Tag hat sie uns wunderbare Episoden erzählt aus den letzten Weltmeisterschaften. Und hier kommt ihre neueste Folge.
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2: Heute mit der Frage, bei welcher WM gab es XXL-Sitze für größere Fans?
3: Schwere Jungs gab es nicht nur auf dem Platz, man denke da an Ronaldo oder den seligen Maradona. 2014 wurden erstmalig bei der WM in Brasilien spezielle Sitze für übergewichtige Fans angeboten. Doppelt so breit und speziell verstärkt, um ein Gewicht von bis zu 250 Kilo zu tragen. Während brasilianische Anwohner teilweise Rabatte erhielten, kosteten die Tickets für internationale Fans in dieser Kategorie oft den doppelten Preis eines Standardsitzes, da sie ja auch den Platz von zwei Personen belegten. Dieses Mal gibt es ebenfalls diese barrierefreien Plätze. In den USA nennt man sie EAEW Seats, Easy Access Extra Width Sitze. Man könnte aber auch sagen, wer im Stadion die volle Breite genießt, sollte doppelt so viel Spaß haben.
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2: Ich bin Joshua Heise. In der Europäischen Union könnte eine Social-Media-Schranke für Kinder unter 13 kommen. Das hat ein Expertenrat der EU-Kommission empfohlen. Die Reaktionen darüber fallen gemischt aus. Sojta Sovali mit den Details.
3: Für CSU-Chef Söder sind 13 Jahre eine gute Grundlage für die weitere Diskussion. Deutschlands Digitalbranche hält pauschale Verbote dagegen für den falschen Weg. Auch Linke und Grüne wollen lieber die Plattformen selbst stärker in die Pflicht nehmen. Und die Bundesschülerkonferenz sagt, der entscheidende Hebel liegt im Klassenzimmer.
2: Bundesfamilienministerin Prien bekommt für ihre geplante Kürzung beim Unterhaltsvorschuss heftigen Gegenwind. Mecklenburg-Vorpommerns Ministerpräsidentin Schwesig und Grünen-Chefin Brandner kritisieren, der Staat spare auf Kosten von Alleinerziehenden und ihren Kindern. Prien plant, den Vorschuss künftig nur noch bis zum 16. statt bis zum 18. Geburtstag zu leisten. Als bisher einziger großer Lebensmittelhändler befürwortet Aldi Süd die geplante Zuckersteuer auf Softdrinks. In einem Positionspapier heißt es, die Abgabe solle direkt bei den Herstellern erhoben werden, damit diese ihre Rezepturen ändern. Die schwarz-rote Bundesregierung hat die Steuer im Rahmen ihres Sparpakets beschlossen. Details sind aber noch offen. In Nürnberg haben Bus und Bahn das Auto als meistgenutztes Verkehrsmittel abgelöst. Nach Zahlen der Verkehrsgesellschaft VAG haben im letzten Jahr fast 164 Millionen Menschen den ÖPNV in Bayerns zweitgrößter Stadt benutzt. Trotzdem machte die VAG Verluste von mehr als 97 Millionen Euro. Da stecken aber wiederum Investitionen von 85 Millionen Euro mit drin.
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2: Am Abend und zu Beginn der Nacht ist es locker bewölkt oder klar. Im Laufe der zweiten Nachthälfte breiten sich in Schwaben und im Allgäu sowie im westlichen Oberbayern Regen und Gewitter aus. Die Temperaturen sinken auf 21 bis 15 Grad. Dienstag und Mittwoch wird's ganz ähnlich. Tagsüber Sonne, nachts Schauer und Gewitter. An den Temperaturen ändert sich wenig.
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2: Hallo auf die Straßen. Eine Meldung von der A96 Lindau Richtung München. Zwischen Wangen West und Wangen Nord ist eine Unfallaufnahme im Gange. Die Richtungsfahrbahn ist aktuell gesperrt. Allen unterwegs eine gute und vor allem sichere Fahrt.
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2: Ich bin Joshua Heise. Die Hitzewelle Ende Juni hat nach Angaben des Deutschen Wetterdienstes Geschichte geschrieben. An fast allen Wetterstationen in Deutschland wurden neue Temperaturrekorde gemessen. An mehr als der Hälfte der Stationen waren es sogar Allzeitrekorde. Mit 41,8 Grad wurde außerdem ein neuer deutscher Hitzerekord aufgestellt. Die EU-Staaten haben als letzte Instanz für mehr Fluggastrechte gestimmt. Da geht's dann zum Beispiel darum, dass Kinder ohne Reservierungsaufpreis neben ihren Eltern sitzen dürfen oder um Entschädigungen, wenn der Flug zu spät ist oder ausfällt. Mehr von Dieter Ebeling.
3: Bei Verspätungen, die von der Fluggesellschaft zu verantworten sind, ändert sich nicht sehr viel. Ab 3 Stunden gibt es Entschädigungen, abhängig von der Flugdauer. Neu sind Zeitvorgaben. Innerhalb von 4 Tagen muss der Passagier über seine Rechte informiert werden. Dann hat er 9 Monate für die Beantragung Zeit. Eine Entscheidung kommt innerhalb von 30 Tagen.
2: Kurz vor dem 5. Jahrestag der Ahrtalflut hat die Deutsche Umwelthilfe den aktuellen Hochwassercheck veröffentlicht. Demnach gibt es auch in Bayern überflutungsgefährdete Gebiete, allen voran der Landkreis Deggendorf. Der liegt bundesweit auf Rang 3. Ebenfalls unter den Top 25 sind Straubing-Bogen, Schwandorf sowie die Landkreise Main-Spessart, Donau-Ries und Dillingen an der Donau. Dass die deutsche Fußballnationalmannschaft bei der WM so früh rausgeflogen ist, war nicht nur enttäuschend, für den DFB wird's jetzt auch richtig teuer. Die Rede ist von einem Defizit von 9,4 Millionen Euro, wie der Kicker berichtet. Nicht mit einberechnet ist da das Aus von Nationaltrainer Julian Nagelsmann. Ins Plus wäre der DFB laut eigener Aussage erst ab dem Finale gekommen.
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2: Am Abend und zu Beginn der Nacht ist es locker bewölkt oder klar. Im Laufe der zweiten Nachthälfte breiten sich in Schwaben und im Allgäu sowie im westlichen Oberbayern Regen und Gewitter aus. Die Temperaturen sinken auf 21 bis 15 Grad. Dienstag und Mittwoch wird's ganz ähnlich. Tagsüber Sonne, nachts Schauer und Gewitter. An den Temperaturen ändert sich wenig.
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2: Hallo auf die Straßen. A9 München Richtung Nürnberg zwischen Langenbruck und Manching brennt ein Fahrzeug. Bitte eine Gasse für Rettungs- und Einsatzfahrzeuge bilden. A96 Lindau Richtung München zwischen Wangen West und Wangen Nord hat es einen Unfall gegeben. Hier ist die Richtungsfahrbahn aktuell gesperrt. Allen unterwegs eine gute und vor allem sichere Fahrt.
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2: Ich bin Joshua Heise. EU-Experten empfehlen ein Mindestalter von 13 Jahren für soziale Netzwerke. Die Bundesschülerkonferenz findet das generell gut. Ein Verbot ist laut Generalsekretärin Kirchhoff aber nur eine einfache Lösung. Sie fordert vor allem mehr soziale Medienkompetenz an Schulen. Diese und auch viele Lehrkräfte seien aber immer noch nicht auf dem aktuellen Stand. Im schwelenden VW-Sparkurs-Konflikt hat Konzernchef Blume erstmals eine Zahl genannt. Ohne Veränderung der Arbeitskosten würden weltweit bis zu 50.000 Stellen wegfallen, sagte er in einem Interview im VW-Intranet. Zoe Tassovali berichtet.
3: Noch ist also nicht entschieden, wie viele Jobs am Ende tatsächlich wegfallen. Gleichzeitig bleibt die Zukunft mehrerer deutscher Werke offen. Für Emden, Hannover, Zwickau und Neckarsulm kann der Konzern über das Jahr 2030 hinaus noch keine wettbewerbsfähige Auslastung zusagen. Blume betont aber, andere Lösungen seien immer besser, als sein Werk zu schließen.
2: Auf Bundesebene ist das Krankenkassensparpaket schon beschlossen. Deshalb wenden sich Bayerns Kommunen direkt an den Freistaat. Und der zeigt Gesprächsbereitschaft. Ministerpräsident Söder will sich nach der Sommerpause intensiv mit den Krankenhäusern austauschen. Bayerns Städtetagschef Pannermeier fordert ein Nothilfeprogramm, um unkoordinierten Klinikschließungen vorzubeugen. Ungarns neuer Regierungschef Modža will das Land komplett umkrempeln. Das Parlament hilft ihm dabei und hat eine Verfassungsnovelle beschlossen, die auch die Absetzung von Staatspräsident Sulyok vorsieht. Der gilt als Vertrauter von Ex-Premier Orbán. Sulyok muss die Änderungen gegenzeichnen, ansonsten droht ihm Modža mit einem Amtsenthebungsverfahren.
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2: Locker bewölkt geht es durch den Abend. Ab der zweiten Nachthälfte breiten sich in Schwaben und im Allgäu sowie im westlichen Oberbayern Regen und Gewitter aus. Die Tiefstwerte 22 bis 15 Grad. Dienstag und Mittwoch wird's ganz ähnlich. Tagsüber Sonne mit Temperaturen um und über 30 Grad. Nachts Schauer und Gewitter. An den Temperaturen ändert sich wenig.
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2: A9 Berlin Richtung Nürnberg zwischen Trockau und Pegnitz besteht Gefahr durch eine ungesicherte Unfallstelle. Es könnten Personen auf der Fahrbahn laufen. A9 München Richtung Nürnberg zwischen Langenbruck und Manching hat's gebrannt. Bitte eine Gasse für Rettungs- und Einsatzfahrzeuge bilden. A96 Lindau Richtung München zwischen Wangen West und Wangen Nord sind die Bergungsarbeiten nach einem Unfall im Gang. Die Richtungsfahrbahn ist noch gesperrt. Allen unterwegs eine gute und vor allem sichere Fahrt.

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2: Ich bin Florian Klaus. Bundesfamilienministerin Prien bekommt für ihre geplante Kürzung beim Unterhaltsvorschuss heftigen Gegenwind. Mecklenburg-Vorpommerns Ministerpräsidentin Schwesig und Grünen-Chefin Brandner kritisieren, der Staat spare auf Kosten von Alleinerziehenden und ihren Kindern. Prien plant den Vorschuss künftig nur noch bis zum 16.

0: statt bis zum 18. Geburtstag zu leisten. Kurz nach neuen US-Angriffen auf den Iran hat Präsident Trump die Wiederaufnahme der Seeblockade gegen Schiffe angekündigt, die iranische Häfen ansteuern oder von diesen abfahren. Allen anderen Ländern soll ein fairer und offener Zugang zur Meerenge möglich sein, teilt er auf seiner Plattform Truth Social mit. Tina Eck berichtet.
1: Trump sagt, dass die USA die volle Kontrolle über die Straße von Hormuz übernehmen und diese betreiben wollten. Dies beinhaltet eine Transitgebühr von 20% des Frachtwertes von Lastschiffen, denen die USA sichere Passage gewährleisten. Iranische Schiffe werden fortan wieder von allen heimischen Häfen blockiert.
0: 12 US-Bundesstaaten wollen die Übernahme von Warner Brothers durch Paramount stoppen und haben Klage eingereicht. Sie befürchten höhere Preise und weniger Filme und TV-Sendungen. Die US-Regierung hatte den Deal über 110 Milliarden Dollar zuvor ohne Auflagen genehmigt. Der Vater des Paramount-CEOs gilt als enger Vertrauter von Präsident Trump. Junge Autofahrer sind in Bayern zwar häufiger in Unfälle verwickelt, aber die Folgen, die sind weniger schwer. Laut ADAC und Bayerischem Innenministerium gab es in den ersten 5 Monaten deutlich weniger Verletzte und Verkehrstote als im Vorjahreszeitraum. Konkret hat sich die Zahl der Unfalltoten fast halbiert, von 30 auf 17. Insgesamt gab es etwas mehr Unfälle, dabei hat es sich aber meist um Blechschäden gehandelt.
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0: Erst ist es noch locker bewölkt, dann breiten sich aber in Schwaben und im Allgäu sowie im westlichen Oberbayern Regen und Gewitter aus. Die Tiefstwerte 22 bis 15 Grad. Dienstag und Mittwoch wird es ganz ähnlich. Tagsüber Sonne mit Temperaturen um und über 30 Grad. Nachts Schauer und Gewitter. An den Temperaturen ändert sich wenig.
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0: Auf der A99 München-Eschenried Richtung München-Allach staut es sich auf 2 Kilometern. Es dauert hier etwa 1 Stunde länger. Allen unterwegs eine gute Fahrt.

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2: Ich bin Florian Klaus. Bei der extremen Hitzewelle im Juni sind an fast allen Messstationen des Deutschen Wetterdienstes Rekorde registriert worden. Bei über der Hälfte der knapp 500 Geräte handelte es sich um Allzeithochs, bei anderen um die höchsten je gemessenen Monatswerte. Thomas Bleskin berichtet.
3: Gleich mehrfach wurde im Juni die 40-Grad-Marke überschritten. Am 27. erreichte das Thermometer in Möckern-Drewitz in Sachsen-Anhalt 41,8 Grad. Was die Tagesmittelwerte angeht, liegt Deutschland laut DWD mittlerweile etwa auf dem Niveau von Frankreich oder Spanien. Daher gäbe es hierzulande ab sofort sehr ähnliche Herausforderungen, insbesondere beim Hitzeschutz.
2: Wenn ein Elternteil für Kinder keinen Unterhalt zahlt, können Alleinerziehende vom Staat einen Vorschuss beantragen. Dass Bundesfamilienministerin Prien den nur noch bis zum 16. Geburtstag der Kinder zahlen lassen will, hat der CDU-Politikerin auch aus der SPD Kritik eingebracht. Mecklenburg-Vorpommerns Ministerpräsidentin Schwesig hat gesagt, dass dadurch Alleinerziehende und deren Kinder bestraft würden. Das sei falsch.

0: Berlin hat sich der CDU-Vorstand gerade erst hinter Stefan Evers als neuen Spitzenkandidaten gestellt und er steht im Wahlkampf direkt im Feuer der politischen Gegner. SPD-Spitzenkandidat Krach meinte beim RBB, ein Politikwechsel sei nicht zu sehen. Evers habe den regierenden Bürgermeister Wegner bis zuletzt unterstützt. Der hatte nach langen Diskussionen und widersprüchlichen Angaben zu seinem Verhalten beim großen Stromausfall im Januar auf die Kandidatur verzichtet. Die humanitäre Lage im Gazastreifen ist immer noch katastrophal. Deutschland sowie andere Länder und Organisationen haben darum knapp 900 Millionen Euro für den Wiederaufbau zugesagt. Dabei geht es unter anderem um die Grundversorgung der Zivilbevölkerung mit Wasser- und Sanitäranlagen und die Beseitigung von Trümmern des Kriegs.
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0: Jetzt ist es noch locker bewölkt, dann breiten sich aber in Schwaben und im Allgäu sowie im westlichen Oberbayern Regen und Gewitter aus. Die Tiefstwerte 22 bis 15 Grad. Dienstag und Mittwoch wird es ganz ähnlich. Tagsüber Sonne mit Temperaturen um und über 30 Grad. Nachts Schauer und Gewitter. An den Temperaturen ändert sich wenig.
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0: Auf der A99 München-Eschenried Richtung München-Allach staute sich auf 2 Kilometern. Es dauert hier etwa eine halbe Stunde länger. Allen unterwegs eine gute Fahrt.
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2: Ich bin Florian Klaus. US-Präsident Trump will künftig Geld für die USA kassieren, wenn Schiffe durch die Straße von Hormuz fahren. 20% des Frachtwerts soll es künftig kosten, aus Fairnessgründen für die Sicherung des Seewegs, so Trump. Außerdem hat Trump angekündigt, dass die USA ihre Seeblockade iranischer Häfen wieder aufnehmen werden und das US-Militär hat die dritte Nacht in Folge Angriffe auf den Iran gestartet. Flugreisen sind für deutsche Verbraucher erneut teurer geworden. Selbst bei Billigfliegern werden laut einer Studie des Deutschen Zentrums für Luft- und Raumfahrt noch einmal deutlich höhere Preise aufgerufen. Thomas Bleskin berichtet.
3: Als Gründe für die höheren Tarife nennt die Studie ein knappes Flugangebot sowie hohe Steuern und Gebühren an deutschen Flughäfen. Viele Airlines setzen ihre Maschinen deshalb lieber in anderen europäischen Ländern ein. Für deutsche Verbraucher gilt aber weiterhin, wer früh bucht, bekommt sein Ticket in der Regel günstiger.
2: Bei Volkswagen kündigen sich weiter große Einschnitte an. Rund 50.000 Stellen weltweit würden wohl wegfallen, falls die Arbeitskosten gleich bleiben. Das hat Konzernchef Blume intern angekündigt. Aktuell werde demnach geprüft, welche Anpassungen nötig und möglich seien. Es waren zuletzt schon Zahlen kursiert, wie hoch der geplante Stellenabbau ausfallen könnte. Offiziell bestätigt hatte Blume die Berichte aber bisher nie. Die Bundeswehr bleibt im oberbayerischen Fürstenfeldbruck. Die Luftwaffe soll dort künftig wieder Soldatinnen und Soldaten ausbilden, wie Verteidigungsminister Pistorius nach Angaben seines Hauses angekündigt hat. Weil mehr Rekrutinnen und Rekruten dazukommen, steigt auch der Bedarf an Ausbildungskapazitäten, heißt es. Ursprünglich sollte der Standort Ende 2030 aufgegeben werden.
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2: In Schwaben und im Allgäu sowie im westlichen Oberbayern breiten sich Regen und Gewitter aus. Die Tiefstwerte 22 bis 15 Grad.

0: Es bleibt jetzt erstmal ähnlich wie zuletzt. Tagsüber gibt's Sonne mit Temperaturen um und über 30 Grad, nachts Schauer und Gewitter. An den Temperaturen ändert sich wenig.
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0: Auf der A99 München-Eschenried Richtung München-Allach staut es sich auf einem Kilometer. Es dauert hier etwa 10 Minuten länger. Allen unterwegs eine gute Fahrt.
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2: Ich bin Florian Klaus. Für Bewohnerinnen und Bewohner in Pflegeheimen steigen die Kosten immer weiter. Im ersten Jahr im Heim werden im bundesweiten Schnitt 3.364 Euro pro Monat aus eigener Tasche fällig. Der Eigenanteil ist damit innerhalb eines Jahres um mehr als 250 Euro gestiegen. Dabei gibt es regional aber große Unterschiede. Am teuersten ist die Pflege in Bremen und im Saarland. Am günstigsten kommen Pflegeheimbewohner noch in Sachsen-Anhalt weg. Der Kinderschutzbund sieht Sparpläne der Bundesfamilienministerin Prien beim Unterhaltsvorschuss als Skandal. Es gebe schon ein großes Problem mit Kinderarmut im Land, sagte Geschäftsführer Krein im ZDF. Und Alleinerziehende seien die am meisten von Armut betroffene Gruppe überhaupt. Der Staat kann mit dem Vorschuss einspringen, wenn ein Elternteil keinen Unterhalt zahlt. Das soll nach Plänen Priens aber nur noch bis zum 16. Geburtstag des Kindes passieren. Fast überall in Deutschland sind während der Hitzewelle im Juni Temperaturrekorde gefallen. An fast allen Messstationen des Deutschen Wetterdienstes gab es ein neues Allzeithoch oder zumindest einen neuen Juni-Rekord. Den Experten zufolge hat Deutschland beim Tagesmittel inzwischen zu Ländern wie Frankreich und Spanien aufgeschlossen. Daraus folgen auch ähnliche Herausforderungen, etwa beim Hitzeschutz, sagen sie. In der Europäischen Union könnte eine Social-Media-Schranke für Kinder unter 13 kommen. Das hat ein Expertenrat der EU-Kommission empfohlen. Die Reaktionen darüber fallen gemischt aus. Suita Sovali mit den Details.
3: Für CSU-Chef Söder sind 13 Jahre eine gute Grundlage für die weitere Diskussion. Deutschlands Digitalbranche hält pauschale Verbote dagegen für den falschen Weg. Auch Linke und Grüne wollen lieber die Plattformen selbst stärker in die Pflicht nehmen. Und die Bundesschülerkonferenz sagt, der entscheidende Hebel liegt im Klassenzimmer.
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2: In Schwaben und im Allgäu sowie im westlichen Oberbayern breiten sich Regen und Gewitter aus. Die Tiefstwerte 22 bis 15 Grad. Es bleibt jetzt erstmal ähnlich wie zuletzt. Tagsüber gibt's Sonne mit Temperaturen um und über 30 Grad. Nachts Schauer und Gewitter. An den Temperaturen ändert sich wenig.
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2: Im Moment liegen uns keine Meldungen vor. Gute Fahrt.
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2: Ich bin Florian Klaus. Die Wehrpflicht ist in Deutschland immer noch ausgesetzt. Trotzdem verweigern immer mehr Menschen quasi präventiv den Kriegsdienst. Im ersten Halbjahr sind mehr als 5.800 Einträge beim zuständigen Amt eingegangen, berichtet das Redaktionsnetzwerk Deutschland. Im gesamten Jahr 2025 waren es 2.000 weniger. Hintergrund dürfte die angespannte Sicherheitslage und das seit diesem Jahr geltende Gesetz über den zumindest noch freiwilligen neuen Wehrdienst sein. Bei der extremen Hitzewelle im Juni sind an fast allen Messstationen des Deutschen Wetterdienstes Rekorde registriert worden. Bei über der Hälfte der knapp 500 Geräte handelte es sich um Allzeithochs, bei anderen um die höchsten je gemessenen Monatswerte. Thomas Bleskin berichtet.
3: Gleich mehrfach wurde im Juni die 40-Grad-Marke überschritten. Am 27. erreichte das Thermometer in Möckern-Drewitz in Sachsen-Anhalt 41,8 Grad. Was die Tagesmittelwerte angeht, liegt Deutschland laut DWD mittlerweile etwa auf dem Niveau von Frankreich oder Spanien. Daher gäbe es hierzulande ab sofort sehr ähnliche Herausforderungen, insbesondere beim Hitzeschutz.
2: Die Sonne hat uns in den vergangenen Monaten so viel Strom geliefert wie noch nie. Im Mai und im Juni kam jeweils mindestens ein Drittel des deutschen Stroms aus Solarenergie. Das geht aus einer Analyse der Energiedenkfabrik Ember hervor. EU-weit kam im Juni immerhin ein Viertel des Stroms aus Solarenergie. Zum Vergleich, vor 5 Jahren war es den Angaben nach nur etwa ein Zehntel des EU-Stroms. Die US-Angriffe auf den Iran gehen weiter. Örtliche Medien melden Explosionen an der Südküste des Landes. Vorher hatte US-Präsident Trump die Attacken angekündigt. Außerdem will er, dass Schiffe, die durch die Straße von Hormuz fahren, künftig dafür bezahlen sollen. 20% des Werts der Ladung hat er gefordert. Wie das aber genau passieren soll, hat er nicht gesagt.
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2: In Schwaben und im Allgäu sowie im westlichen Oberbayern breiten sich Regen und Gewitter aus. Die Tiefstwerte 22 bis 15 Grad. Es bleibt jetzt erstmal ähnlich wie zuletzt. Tagsüber gibt's Sonne mit Temperaturen um und über 30 Grad. Nachts Schauer und Gewitter. An den Temperaturen ändert sich wenig.
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2: Im Moment liegen uns keine Meldungen vor. Gute Fahrt.
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